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1: Ich bin Yves Simon. Guten Morgen. In Berlin wollen Linke, Grüne und SPD doch weiter sondieren und eventuell eine neue Regierung bilden. Die drei Parteien haben sich darauf verständigt, an ihrer gemeinsamen Erklärung gegen Antisemitismus festzuhalten. Das hat der SPD-Landesvorsitzende Steffen Krach im RBB klargestellt. Für uns berichtet aus Berlin David Riemer.
2: Die Vereinbarung soll auch in einen möglichen Koalitionsvertrag aufgenommen werden. Damit sind die Missverständnisse zwischen den Parteien ausgeräumt. Die Sondierungsgespräche sollen noch heute weitergehen. Linke, Grüne und SPD hatten vereinbart, wie sie im Falle einer Regierungszusammenarbeit mit antisemitischen Vorfällen in der Linkspartei umgehen wollen. Vorgesehen sind auch Sanktionen bis hin zum Fraktionsausschluss.
1: Der Zusatzbeitrag für die gesetzliche Krankenversicherung soll auch über den Jahreswechsel hinaus stabil bleiben. Das hat Bundesgesundheitsminister Linnemann am Abend bekannt gegeben. Er beruft sich auf den Schätzerkreis, der vorher darüber beraten hat. Und der empfiehlt für 2027 einen durchschnittlichen Beitragssatz von 2,9%, wie auch schon in diesem Jahr. Allerdings, den Zusatzbeitrag legen die Krankenkassen am Ende dann selbst fest. In Essen ist ein 34-jähriger Häftling bei einem Arztbesuch gewaltsam befreit worden. Zwei maskierte Männer haben den begleitenden Justizbeamten erst überwältigt und dann gefesselt. Der Gefangene ist dann auf einem E-Scooter abgehauen. Die Polizei fahndet mit Hochdruck nach dem Mann, der wegen Drogen- und Gewaltdelikten in U-Haft gesessen hat und dem Clankriminalität zugerechnet wird. Die Täter könnten bewaffnet sein, Verdächtige sollten nicht angesprochen werden. Wer was Verdächtiges sieht, sollte sofort die 110 wählen. Der Kunstrasen in Norwegen ist einfach nichts für unsere deutschen Teams. Nach dem 3:3 der Bayern bei Stavanger hat Borussia Dortmund jetzt sogar verloren in Norwegen. In der Fußball-Champions League bei Bodø/Glimt gab es eine 0:1-Pleite. Besser lief es für Stuttgart. Der VfB hat mit 3:0 bei Slovan Bratislava gewonnen.
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1: Der Donnerstag startet bei uns in NRW teilweise noch mit Nebel, aber später setzt sich dann mehr und mehr die Sonne durch. Momentan messen wir Temperaturen zwischen 5 und 8 Grad. Bis zum Nachmittag werden es dann 15 bis 20 Grad.
4: Jetzt das Aktuellste aus der Antenne NRW Verkehrszentrale. Achtung, auf der A3 Köln-Frankfurt zwischen Lohmar und dem Dreieck Dernbach. Euch kommt in beiden Richtungen ein Falschfahrer entgegen. Bitte nicht überholen und ganz rechts fahren. Auf der A2 Oberhausen Richtung Dortmund in Höhe Bottrop steht ein defekter LKW. Der rechte Fahrstreifen ist gesperrt. Fahrt da vorsichtig vorbei. Habt ihr mehr entdeckt, dann gebt gern Bescheid per WhatsApp an die 0160 339 7000.
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1: Der Donnerstag startet bei uns in NRW teilweise noch mit Nebel, aber später setzt sich dann mehr und mehr die Sonne durch. Momentan messen wir Temperaturen zwischen 5 und 8 Grad. Bis zum Nachmittag werden es dann 15 bis 20 Grad.
2: Jetzt das Aktuellste aus der Antenne NRW Verkehrszentrale. Achtung, auf der A3 Köln-Frankfurt zwischen Lohmar und dem Dreieck Dernbach. Euch kommt in beiden Richtungen ein Falschfahrer entgegen. Bitte nicht überholen und ganz rechts fahren. Auf der A2 Oberhausen Richtung Dortmund in Höhe Bottrop steht ein defekter LKW. Der rechte Fahrstreifen ist gesperrt. Fahrt da vorsichtig vorbei. Habt ihr mehr entdeckt, dann gebt gern Bescheid per WhatsApp an die 0160 339 7000.
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1: Waage. Entfliehen Sie dem Alltag und erkunden Sie die Natur. Eine Wanderung oder ein Wochenendausflug könnte Ihre Sinne beleben.
2: Skorpion.
1: Achten Sie heute auf eine ausgewogene Ernährung und genügend Schlaf. Diese Zeit für sich haben Sie sich verdient.
2: Schütze.
1: Ihre Beiträge werden in der Gemeinschaft geschätzt. Engagieren Sie sich weiterhin, um positive Veränderungen zu bewirken.
2: Steinbock.
1: Ihre Beiträge werden in der Gemeinschaft geschätzt. Engagieren Sie sich weiterhin, um positive Veränderungen zu bewirken.
2: Wassermann.
1: Die Suche nach Sinn und Zweck könnte in der nächsten Zeit auf dem Plan stehen. Seien Sie offen für neue Ideen und Wege, um Ihre Fragen zu beantworten.
2: Fische.
1: Kleine Veränderungen in Ihrem Lebensstil könnten große positive Effekte haben. Achten Sie auf Ihre Gesundheit.
2: Widder.
1: Sie sind heute der Teamplayer. Bringen Sie Menschen zusammen, um gemeinsame Ziele zu erreichen.
2: Stier.
1: Nehmen Sie sich ein Buch, um heute so richtig zu entspannen.
2: Zwillinge.
1: Soziale Projekte können Sie mit Ihrem organisatorischen Talent unterstützen. Engagieren Sie sich in gemeinnützigen Initiativen.
2: Krebs.
1: Nutzen Sie Ihre freie Zeit, um frische Ideen zu pflanzen und zukünftige Projekte wie ein buntes Blumenbeet zu hegen.
2: Löwe.
1: Vereinfachen Sie Ihr Leben, indem Sie sich von unnötigem Ballast trennen. Das Loslassen kann zu innerem Frieden helfen.
2: Jungfrau.
1: Gehen Sie mit offenen Augen durch die Welt. Sie könnten schon bald neue, inspirierende Menschen treffen, die Ihr Leben bereichern.
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1: Ich bin Fabian Schaffer. Guten Morgen. Gute Nachricht für alle gesetzlich Versicherten. Die Zusatzbeiträge zur Krankenkasse bleiben im kommenden Jahr wohl stabil. Das hat Gesundheitsminister Linnemann auf Grundlage einer Finanzprognose mitgeteilt. Thomas Bremser berichtet.
2: Der Schätzerkreis hat errechnet, im Schnitt können die Zusatzbeiträge so bleiben, wie sie aktuell sind, bei 2,9%. Die tatsächlichen Beiträge legt aber jede Krankenkasse selbst fest. Die Schätzung ist auch ein Realitätscheck gewesen für die Bundesregierung, denn die will ja mit ihrem Sparpaket verhindern, dass die Beiträge steigen.
1: In Brüssel treffen sich heute und morgen die Staats- und Regierungschefs der EU. Ein Hauptthema: der Umgang mit billigen Importen aus China und mögliche Schutzmaßnahmen für die eigene Industrie. Kanzler Merz und Frankreichs Präsident Macron drängen auf ein härteres Vorgehen. Gleichzeitig droht weiter Streit um den EU-Haushalt von 2028 bis 2034, den einige Länder deutlich kleiner schneiden wollen. Nach der filmreifen Flucht eines Häftlings in Essen hat die Polizei ein Fahndungsfoto und weitere Details rausgegeben. Der Häftling heißt demnach De Gündüz, ist 34, Deutscher und auf einem E-Scooter entkommen. Zwei maskierte Komplizen hatten gestern Mittag während eines Arztbesuchs seine Begleiter aus der JVA überwältigt und ihm so zur Flucht verholfen. Das Trio sei danach in unterschiedliche Richtungen getürmt. Weil die Männer bewaffnet sein könnten, gilt nicht ansprechen, sondern die Polizei verständigen. Der Favoritenschreck vom Polarkreis hat wieder zugeschlagen. Borussia Dortmund hat am zweiten Champions-League-Spieltag zu Gast bei Bodø/Glimt in Norwegen mit 0:1 verloren. Erst nach dem verdienten Rückstand in der 52. Minute kam der BVB allmählich in die Gänge und erarbeitete sich Chancen, brachte den Ball aber nicht mehr im Tor unter. Nächsten Dienstag müssen die Dortmunder in der Champions League in Aserbaidschan bei Sabah FK ran. Davor geht's am Samstag in der Bundesliga ebenfalls auswärts gegen Union Berlin.
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1: Leicht bewölkt, stellenweise bildet sich heute Morgen auch Nebel. Später setzt sich mehr und mehr die Sonne durch. Und die Temperaturen gehen rauf auf bis zu 20 Grad.
3: Jetzt das Aktuellste aus der Antenne NRW Verkehrszentrale. A2 Dortmund Richtung Hannover. Zwischen Bielefeld Süd und Bielefeld Ost steht ein defekter LKW rechts auf der Fahrbahn und auf dem Standstreifen. Da ist auf zwei Spuren verengt, fahrt vorsichtig ran. Auf der B229 Lüdenscheid Richtung Soest zwischen Lüdenscheid-Honsel und Werdohl-Altenmühle braucht ihr mindestens 12 Minuten länger. In der Gegenrichtung, also B229 Soest Richtung Lüdenscheid, sind es zwischen Werdohl-Altenmühle und Lüdenscheid-Honsel rund 9 Minuten mehr. Auf der A3 Arnheim Richtung Köln zwischen Oberhausen-Holten und dem Kreuz Oberhausen-West ist stockender Verkehr. Habt ihr mehr entdeckt, dann gebt gern Bescheid per WhatsApp an die 0160 339 7000.
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4: Guten Morgen, schönen Donnerstag euch. Heute der 15. Oktober, heute ist der Tag des Schornsteinfegers. Soll ja Glück bringen, wenn man einen trifft. Vielleicht kann da mal jemand berichten. Wie sieht's aus? Habt ihr schon mal einen Schornsteinfeger getroffen? Und hat das dann auch wirklich Glück gebracht? Also ich will's nur wissen, bevor ich mich heute auf die Suche mache, und dann bringt das vielleicht gar nichts, ja? Also schickt gerne mal eine Nachricht rein in die Show und dann startet gut rein in diesen Donnerstagmorgen. Ich hoffe, die Kaffeetasse ist voll.
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0: Schönen Donnerstagmorgen. Taylor Swift bei Antenne NRW. Das sind die besten Hits aller Zeiten für euch. Gar nicht mehr so lange hin bis Halloween in NRW. Und passend dazu startet heute übrigens ein Animationsfilm mit dem Titel Monster Mia in den Kinos in NRW. Da geht es um Mädchen, das ganz fest an Monster glaubt und dann plötzlich auch in einer Schule voller echter Monster landet. Also alles richtig gruselig, könnte man denken, aber vielleicht ist dieser Film eher lustig. Sebastian Will aus der Antenne NRW Kinoredaktion.
1: Ich bin Mia und ich glaube an Monster.
2: Aber die junge Mia hat ein Problem. Außer ihr tut das nämlich keiner. In ihrer Heimatstadt sind alle ganz stolz darauf, seit 500 Jahren monsterfrei zu sein. Und dann geht Mia mit ihrer Monsterforschung so weit, dass sie immer wieder Ärger in der Schule bekommt.
1: Mia, hör mit dieser Monsterforschung auf. Frau Müller ist doch keine Hexe.
2: Aber Mia macht weiter und wird irgendwann sogar an eine andere Schule versetzt. Und die hat's wirklich in sich.
1: Das sind alles echte Monster!
2: Mia merkt, sie hatte recht und ist begeistert von ihrer neuen Monsterschule und findet schnell ein paar neue Monsterfreunde. Aber schon bald gibt's Ärger, denn Menschen wie Mia werden an einer Monsterschule eigentlich gar nicht gerne gesehen.
3: Können wir sie endlich von der Schule werfen?
4: Würde ich, wenn ich's könnte, nur kann ich's nicht, drum tue ich's nicht.
2: Monster Mia ist ein bunter Mix aus Schulchaos, Versteckspiel, Freundschaft und kleinen Gruselgags. Ein durchaus gelungener Familienfilm.
0: Dankeschön, Sebastian, und euch allen, falls ihr da reinschaut. Viel Spaß im Kino. Schönen Start in den Donnerstagmorgen mit No Mercy, Where Do You Go? Hier bei Antenne NRW.

0: 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Schönen Donnerstagmorgen mit Clean Bandit und Jazz Glynn. Rather Be bei Antenne NRW. Das sind die besten Hits aller Zeiten. Schaut heute Morgen mal ganz genau hin, wer euch alles so entgegenkommt, denn heute ist der Tag des Schornsteinfegers und man sagt ja, wenn man einen Schornsteinfeger trifft, dann bringt das Glück. So, ich habe noch nie einen getroffen, also so viel ich weiß, sonst hätte ich vielleicht diese Woche auch die 120 Millionen im Euro-Jackpot gewonnen. Ich würde heute Morgen aber gerne mal von euch wissen, wie abergläubisch seid ihr denn?
1: Ein bisschen. Also ich glaube, wenn ich irgendwie einen Glückssend treffe, dann freue ich mich schon, dass es ein guter Tag wird.
2: Nein, das ist eher einfach tatsachenorientiert.
3: Also theoretisch würde ich sagen, ich bin auch nicht abergläubisch.

0: Aber ich klopfe schon mal dreimal auf Holz, nur zur Sicherheit.
1: Aha. Bei mir ist es so, dass ich einen bestimmten Sessel habe, den ich bei Bayern-München spielen, wo ich mich draufsetze. Und wenn ich da nicht bin, verlieren die komischerweise.
0: Okay. Ich bin nicht abergläubisch. Gar nicht.
2: Ich bin gespannt, was von euch heute Morgen noch reinkommt. Wie abergläubisch seid ihr? Ja, macht ihr zu einer ganz bestimmten Zeit, an einem ganz bestimmten Tag irgendwas oder irgendwas nicht? WhatsApp zu mir. 0160 339 7000.
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Thomas bei Antenne NRW, die besten Hits aller Zeiten für euch. Schönen Donnerstagmorgen, es ist ein wichtiger Tag für Deutschland, denn heute endet die Wahl zum Vogel des Jahres 2027. Also heute kann noch abgestimmt werden bis 11 Uhr. Welcher wird der Vogel des Jahres 2027? Ist quasi wie auch in der Politik, ja, der Vogel mit den meisten Stimmen gewinnt. In manchen Fällen würde man sich dann auch wünschen, dass dieser Vogel auch einfach mal abhaut über den Winter. Ab in den Süden und komm nicht wieder. Antenne NRW ist hier. Ich bin Marc Neugebauer. Schön, dass ihr dabei seid. 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
1: Ich bin Fabian Schaffer, guten Morgen. Nach der filmreifen Flucht eines Häftlings in Essen hat die Polizei ein Fahndungsfoto und weitere Details rausgegeben. Der Häftling heißt demnach D. Gündüz, ist 34, Deutscher und auf einem E-Scooter entkommen. Zwei maskierte Komplizen hatten gestern Mittag während eines Arztbesuchs seine Begleiter aus der JVA überwältigt und ihm so zur Flucht verholfen. Das Trio sei danach in unterschiedliche Richtungen getürmt. Weil die Männer bewaffnet sein könnten, gilt nicht ansprechen, sondern die Polizei verständigen. Der Favoritenschreck vom Polarkreis hat wieder zugeschlagen. Borussia Dortmund hat am zweiten Champions-League-Spieltag zu Gast bei Bodø Glimt in Norwegen mit 0:1 verloren. Erst nach dem verdienten Rückstand in der 52. Minute kam der BVB allmählich in die Gänge und erarbeitete sich Chancen, brachte den Ball aber nicht mehr im Tor unter. Nächsten Dienstag müssen die Dortmunder in der Champions League in Aserbaidschan bei Sabah FK ran. Davor geht's am Samstag in der Bundesliga ebenfalls auswärts gegen Union Berlin.
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1: Leicht bewölkt, stellenweise bildet sich heute Morgen auch Nebel. Später setzt sich mehr und mehr die Sonne durch. Und die Temperaturen gehen rauf auf bis zu 20 Grad.
2: Jetzt das Aktuellste aus der Antenne NRW Verkehrszentrale. A2 Dortmund Richtung Hannover. Zwischen Bielefeld Süd und Bielefeld Ost steht ein defekter LKW rechts auf der Fahrbahn und auf dem Standstreifen. Da ist auf zwei Spuren verengt, fahrt vorsichtig ran. Auf der B229 Lüdenscheid Richtung Soest zwischen Lüdenscheid-Honsel und Werdohl-Altenmühle braucht ihr mindestens 12 Minuten länger. In der Gegenrichtung, also B229 Soest Richtung Lüdenscheid, sind es zwischen Werdohl-Altenmühle und Lüdenscheid-Honsel rund 9 Minuten mehr. Auf der A3 Arnheim Richtung Köln zwischen Oberhausen-Holten und dem Kreuz Oberhausen-West ist stockender Verkehr. Habt ihr mehr entdeckt, dann gebt gern Bescheid per WhatsApp an die 0160 339 7000.
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3: Guten Morgen, schönen Start euch in den Donnerstag. Gleich gibt's natürlich Nachschlag in Sachen guten Nachrichten und heute Morgen werde ich allen Menschen helfen, die Angst vor Spritzen haben oder zumindest die Spritzen nicht so gerne mögen. Gut, okay, ganz ehrlich, wer mag schon Spritzen? Das wäre auch komisch. So wie in Zukunft alles einfacher wird. Das hört ihr in 5 Minuten hier bei mir in den Good News des Tages.

0: Antenne NRW ist hier. Guten Morgen. Wir spielen euch die besten Hits aller Zeiten und haben gleich noch mehr davon. Unter anderem von Robbie Williams und davor noch Whitesnake für euch.
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0: Hier nur gute Nachrichten und wie großartig ist diese Nachricht heute Morgen bitte, und zwar für alle unter euch, die Angst vor Spritzen haben oder diesen Einstichmoment ganz unangenehm finden, denn laut Studie sind die Schmerzen, wenn man eine Spritze bekommt, nicht mehr so schlimm, wenn man währenddessen seine Lieblingsmusik hört. So, das Ganze wurde in Zürich an 200 Menschen getestet und es kam raus, die hatten wirklich weniger Schmerzen, wenn sie während des Spritzens ihre Lieblingshits gehört haben. So, was heißt das für euch? Also, nachdem ich davon ausgehe, dass wir von Antenne NRW eure Lieblingshits spielen, Antenne NRW App aufs Handy, beim Arzt starten und was soll dann noch schief gehen, oder?
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0: Robbie Williams, Sin Sin Sin bei Antenne NRW, die besten Hits aller Zeiten. Wunderschönen guten Morgen euch. Freunde, mit etwas Glück kommt ihr bald ganz groß raus und könnt euch auch noch ein bisschen Geld dazu verdienen. Denn es werden gerade Komparsen gesucht für einen Fußballkinofilm, der in NRW gedreht wird. Gesucht werden Erwachsene und auch Kids zwischen 0 und 80 Jahren. Und gedreht wird dieser Film in Düren, Düsseldorf, Köln und Wuppertal. Das Ganze soll Ende Oktober bis Ende November passieren. Ihr habt dann 1 bis 3 Drehtage und pro Drehtag gibt's 140 Euro. Oh, kann man mitnehmen. Also wenn ihr sagt, ja, dafür bin ich geboren, das ist mein Ding, dann könnt ihr euch dafür schon bewerben über rebellencasting.de oder ich schicke euch den Link einfach direkt aufs Handy. Dafür eine WhatsApp an mich. Landet direkt bei mir 0160 339 7000.
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Billy Idol bei Antenne NRW, die besten Hits aller Zeiten für euch. Wunderschönen guten Morgen. Einige McDonald's-Ultras drehen gerade richtig durch. Ich weiß nicht, ob ihr das mitbekommen habt, aber McDonald's hat bekannt gegeben, dass der McRib aus dem Programm verschwinden wird. Den wird es wohl noch bis 27. Oktober geben und dann ist Schluss. Also Grund wurde übrigens nicht genannt. So, jetzt meine Frage, bin ich der Einzige, weil da oft so ein Hype ist, bin ich der Einzige, der noch nie einen McRib gegessen hat? Meldet euch bitte mal rein. 0160 339 7000. Oder gehört ihr auch zu den Ultras? So, bin gespannt. Harry Styles, Watermelon Sugar, jetzt bei Antenne NRW. Ich bin Marc Neugebauer. Schön, dass ihr dabei seid. Tschüss.

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1: Ich bin Fabian Schaffer, guten Morgen. Ein Feierabend, Bier am Bahnsteig oder eines für den Weg zum Bundesligaspiel auf sämtlichen Bahnhöfen in Deutschland ist das seit Mitternacht verboten. Bundesweit gilt an allen rund 5700 Bahnhöfen ab heute ein Alkoholverbot. An einigen großen gab es so ein Verbot ohnehin schon. Die Bahn will die Bahnhöfe so sicherer und sauberer machen. Wer dagegen verstößt, muss im schlimmsten Fall mit einem Hausverbot rechnen. Der durchschnittliche Zusatzbeitrag in der gesetzlichen Krankenversicherung soll 2027 bei 2,9% bleiben. Das hat Gesundheitsminister Linnemann angekündigt. Einzelne Kassen können ihre Beiträge trotzdem erhöhen. Tatsächlich liegt der Durchschnitt schon jetzt bei 3,1%. Die Grünen rechnen auch 2027 mit einem höheren Wert. Die Krankenkassen warnen vor weiteren finanziellen Risiken. Nach dem tödlichen Hausbrand in Bochum sitzt ein 41-jähriger Bewohner unter Mordverdacht in Untersuchungshaft. Ein Richter hat Haftbefehl erlassen, der Verdächtige schweigt zum Vorwurf. Ein technischer Defekt als Brandursache gilt als ausgeschlossen. Bei dem Feuer sind zwei Frauen und ein Mann mit indischer Staatsangehörigkeit gestorben. 5 weitere Menschen sind verletzt worden. 2 Tage zuvor hat es wegen Streitigkeiten bereits einen Polizeieinsatz im Haus gegeben. Stuttgart auf Wolke 7, Dortmund auf dem Boden der Tatsachen. In der Fußball-Champions League hat der VfB einen 3:0-Sieg in Bratislava feiern können. Der BVB hingegen patzte bei Bodø Glimt mit 0:1. Pia Wegner berichtet.
2: Stuttgart nimmt mit dem 3:0-Erfolg bei Slovan Bratislava schon nach dem 2. Spieltag Kurs auf die K.O.-Runde. Für Dennis Undav bedeutete sein 1:0 Führungstreffer außerdem das Ende seiner Torflaute in dieser Saison. Dortmund dagegen fand gegen die spielstarken Norweger von Bodø Glimt kaum offensive Lösungen und verlor gegen den Underdog verdient mit 0:1.
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1: Leicht bewölkt, stellenweise bildet sich heute Morgen auch Nebel, später setzt sich mehr und mehr die Sonne durch und die Temperaturen gehen rauf auf bis zu 20 Grad.
3: Jetzt das Aktuellste aus der Antenne NRW Verkehrszentrale. Achtung, auf der A44 Aachen Richtung Mönchengladbach an der Ausfahrt Aachen-Brand. Da ist eine Unfallstelle noch nicht gesichert, die Ausfahrt ist gesperrt. Auf der A4 Kölner Ring, Köln Richtung Herlen-Aachen, zwischen Dreieck Köln-Heumer und Kreuz Köln-Süd braucht ihr etwa 12 Minuten länger. Auf der A40 Dortmund Richtung Duisburg, zwischen Dreieck Bochum-West und Dreieck Essen-Ost plant rund 11 Minuten mehr ein. Auf der A3 Arnheim Richtung Köln, zwischen Kreuz Oberhausen und Kreuz Kaiserberg ist stockender Verkehr. Habt ihr mehr entdeckt, dann gebt gern Bescheid per WhatsApp an die 0160 339 7000.
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4: Guten Morgen, danke euch fürs Einschalten und an diesem Morgen schauen wir mal, wie abergläubisch ihr alle seid, denn heute ist der Tag des Schornsteinfegers, der soll ja Glück bringen, wenn man einen trifft. So, glaubt ihr an sowas? Wie abergläubisch seid ihr und in welchen Situationen? So, gleich ist unter anderem die Michi in der Show und die ist eine Zeit lang nicht mehr auf Friedhöfe gegangen und das hatte einen ganz bestimmten Grund. Warum? Das hört ihr in 5 Minuten hier bei mir in der Show und schickt ihr auch gerne mal eine WhatsApp rein. Wie abergläubisch seid ihr eigentlich?
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0: Shawn Mendes, bei Antenne NRW, die besten Hits aller Zeiten. Guten Morgen. Wir überprüfen an diesem Morgen mal, wie abergläubisch ihr seid. Denn heute ist der Tag der Schornsteinfeger. Man sagt doch, wenn uns so ein Schornsteinfeger über den Weg läuft, dann soll das wohl Glück bringen. Also ich werde heute mal ein bisschen länger unterwegs sein, vielleicht treffe ich einen. Ich würde gerne wissen, wie abergläubisch seid ihr und in welchen Situationen. Manuel hat sich in die Show gemeldet.
1: Und zwar immer im Übergang von Silvester zu Neujahr. Da sagt man ja, da soll man immer Geld im Portemonnaie haben, da sonst das ganze Jahr über echt mies sein soll. Ja. Eventuell auch das ganze Jahr über pleite sein soll. Also da, komischerweise, habe ich mich bisher immer dran gehalten. Ich habe bisher immer Geld im Portemonnaie gehabt von Silvester auf Neujahr.
0: Dankeschön, Manuel. Sagt man Silvester nicht auch, man soll irgendwie keine Wäsche aufhängen, weil sich da irgendwie Geister drin verfangen oder hängen bleiben könnten? Habe ich auch mal irgendwie gehört. So, wie abergläubisch seid ihr? Die Michi ist in der Show und sie ist so abergläubisch, dass sie, als sie schwanger war, nicht auf Friedhöfe gegangen ist.
2: Man sagt, dass die Nähe zu den Verstorbenen als Unglücksbringer gelten soll. Und das wollte ich nicht. Und ich wollte auch nicht, dass mein Kind die Nächste ist, die dort landet. Also es gibt verschiedene Glauben daran. Ja, ich habe es einfach unterlassen. Ich dachte, da lege ich mich drauf an.
0: Ja, so kann man nachvollziehen. Aber krass düster. So, wie abergläubisch seid ihr und in welchen Situationen? WhatsApp gerne zu mir heute Morgen. 0160 339 7000. Antenne NRW ist hier mit den besten Hits aller Zeiten. Schönen Morgen euch.

0: ist das California King Bad bei Antenne NRW. Die besten Hits aller Zeiten für euch. Guten Morgen, gleich mehr Hits, unter anderem von Kool & The Gang. Schlechte Laune an diesem Donnerstagmorgen wahrscheinlich bei allen BVB-Fans, denn der BVB hat gestern Abend in der Champions League mit 1:0 bei Bodø Glimt verloren. So, liebe BVB-Fans, was geht euch durch den Kopf heute Morgen? WhatsApp gerne mal zu mir in die Show 0160 339 7000. Der VfB Stuttgart hat mit 3:0 bei Slovan Bratislava gewonnen. Und dann schauen wir noch auf die dritte Liga, da wurde gestern nämlich auch gekickt. Preußen Münster gegen Fortuna Düsseldorf 1:2. Verl hat zu Hause gegen Regensburg 2:2 gespielt. Aachen verliert in Wiesbaden 3:0 und Viktoria Köln gegen Groß Asbach 2:2. So, schönen Start euch ein in diesen Donnerstagmorgen.
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Rule and the Gang, Ladies Night bei Antenne NRW. Wunderschönen guten Morgen um kurz vor 7:30. Wir haben die besten Hits aller Zeiten für euch und schauen auch gemeinsam auf die Straßen, denn es gab einen Unfall an der A52 Mönchengladbach Richtung Düsseldorf zwischen Mönchengladbach-Neuwerk und Karst-Nord. Seid ihr ca. 45 Minuten länger unterwegs. Momentan eben 6 Kilometer Stau aufgrund des Unfalls. Hier ist nur ein Fahrstreifen frei. Was noch los ist auf den Straßen in NRW, hört ihr gleich kurz nach 7:30 direkt aus der Antenne NRW Verkehrszentrale. Gute Fahrt euch mit Michael Patrick Kelly.

0: DAW in 60 Sekunden. Ich bin Fabian Schaffer. Guten Morgen. Nach der filmreifen Flucht eines Häftlings in Essen hat die Polizei ein Fahndungsfoto und weitere Details rausgegeben. Der Häftling heißt demnach D. Gündüz, ist 34, Deutscher und auf einem E-Scooter entkommen. Zwei maskierte Komplizen hatten gestern Mittag während eines Arztbesuchs seine Begleiter aus der JVA überwältigt und ihm so zur Flucht verholfen. Das Trio sei danach in unterschiedliche Richtungen getürmt. Weil die Männer bewaffnet sein könnten, gilt nicht ansprechen, sondern die Polizei verständigen. Der Favoritenschreck vom Polarkreis hat wieder zugeschlagen. Borussia Dortmund hat am zweiten Champions-League-Spieltag zu Gast bei Bodø/Glimt in Norwegen mit 0:1 verloren. Erst nach dem verdienten Rückstand in der 52. Minute kam der BVB allmählich in die Gänge und erarbeitete sich Chancen, brachte den Ball aber nicht mehr im Tor unter. Nächsten Dienstag müssen die Dortmunder in der Champions League in Aserbaidschan bei Sabah FK ran. Davor geht's am Samstag in der Bundesliga ebenfalls auswärts gegen Union Berlin.
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0: Leicht bewölkt, stellenweise bildet sich heute Morgen auch Nebel. Später setzt sich mehr und mehr die Sonne durch. Und die Temperaturen gehen rauf auf bis zu 20 Grad.
2: Jetzt das Aktuellste aus der Antenne NRW Verkehrszentrale. Achtung, auf der A44 Aachen Richtung Mönchengladbach an der Ausfahrt Aachen-Brand. Da ist eine Unfallstelle noch nicht gesichert, die Ausfahrt ist gesperrt. Auf der A4 Kölner Ring Köln Richtung Herlen-Aachen zwischen Dreieck Köln-Heumer und Kreuz Köln-Süd braucht ihr etwa 12 Minuten länger. Auf der A40 Dortmund Richtung Duisburg zwischen Dreieck Bochum-West und Dreieck Essen-Ost plant rund 11 Minuten mehr ein. Auf der A3 Arnheim Richtung Köln zwischen Kreuz Oberhausen und Kreuz Kaiserberg ist stockender Verkehr. Habt ihr mehr entdeckt, dann gebt gern Bescheid per WhatsApp an die 0160 339 7000.
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3: Guten Morgen, danke euch fürs Einschalten. Es ist Donnerstag und an diesem Donnerstagmorgen feiern wir gleich vier Grundschulkids aus Nordrhein-Westfalen, die sehr ehrlich unterwegs waren und dafür aber auch belohnt wurden. So, was genau die getan haben und was sie dafür bekommen haben, das hört ihr in 5 Minuten in der Antenne NRW-Zahl der Woche.
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0: Ein großartiger Hit zum Start in den Donnerstag von Smash Mouth All Star hier bei Antenne NRW. Die besten Hits aller Zeiten für euch gleich mit Zoe Wees. Guten Morgen.
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0: Die 700 ist meine Zahl der Woche, denn 4 sehr ehrliche Grundschulkinder aus NRW haben auf ihrem Schulweg 700 Euro gefunden. Das ist echt Wahnsinn. Das Geld war übrigens nicht in einem Geldbeutel, sondern lag einfach so neben einem Auto. Sophia, Manuel, Damien und Matteo aus Weilerswist haben das Geld natürlich nicht eingesteckt, sondern wollten unbedingt den Eigentümer oder die Eigentümerin finden. Sie haben sich zu viert ein bisschen umgehört, rumgefragt und haben am Ende dafür gesorgt, dass die Kohle im Fundbüro landet. Dort konnte man dann tatsächlich rausfinden, wer der Eigentümer der 700 Euro ist. Und dieser Eigentümer, sehr anständig, hat im Fundbüro auch 100 Euro Finderlohn für die 4 Kids dagelassen. Heißt, 25 Euro für jeden oder anders, für jeden 5 Pokémon-Booster. Das wäre auch eine Möglichkeit. Also, 4 Kids aus Weilerswist finden 700 Euro und sorgen dafür, dass das Geld wieder zum Eigentümer kommt. Daher die 700, meine Zahl der Woche.
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0: 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Wunderschönen guten Morgen, wir spielen euch die besten Hits aller Zeiten. Gleich hört ihr unter anderem noch Sia bei uns. Nur noch heute und morgen, dann sind schon wieder Ferien in Nordrhein-Westfalen. Ab morgen nach der Schule Herbstferien in NRW. Dementsprechend voll könnte es ab morgen auf den Straßen werden. Und was das konkret für euch bedeutet, das verrät euch Laura Scherer vom ADAC.
1: Wir vom ADAC rechnen zum Start der Herbstferien mit deutlich mehr Verkehr auf den NRW-Autobahnen. Besonders voll dürfte es am Freitag werden, am Freitagnachmittag zwischen 14 und 18 Uhr. Denn hier treffen Berufspendler auf die Urlaubsreisenden und auch auf Ausflügler. Deswegen unser wichtigster Tipp, möglichst antizyklisch fahren, also die Stoßzeiten meiden. Wer am Freitag in den Urlaub starten muss, der sollte das Richtung späteren Abend tun. Oder noch besser wäre der Samstagmorgen.
0: Dankeschön, Laura Scherer vom ADAC NRW. Also ab Montag 2 Wochen Herbstferien in Nordrhein-Westfalen. Falls es für euch weggeht, wünsche ich schon mal einen schönen Urlaub.
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Sia, the greatest, bei Antenne NRW. Das sind die besten Hits aller Zeiten für euch. Schönen Start in den Donnerstag. Es ist 7:07. Ich melde Kaffee Nummer 2. Wer bietet mehr? Wir schauen mal ganz kurz zusammen auf die Straßen. Ich habe es euch heute Morgen schon mal gesagt, an der A52 dauert es länger, wenn ihr von Mönchengladbach Richtung Düsseldorf fahrt. Zwischen Mönchengladbach Nord und Karst Nord ungefähr eine halbe Stunde länger unterwegs. 7 Kilometer Stau, hier laufen noch die Bergungsarbeiten nach einem Unfall. Kommt gut an, was noch los ist auf den Straßen in NRW, hört ihr gleich kurz nach 8, direkt aus der Antenne NRW Verkehrszentrale. Pink gibt's jetzt auf die Ohren.

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1: Ich bin Fabian Schaffer. Guten Morgen. An allen deutschen Bahnhöfen gilt von heute an ein Alkoholverbot. Das bedeutet, dass auf den Bahnsteigen oder auch in den Wartehallen kein Alkohol mehr getrunken werden darf. So ein Verbot gab es bereits an einigen großen Bahnhöfen. Jetzt wird es auf alle ausgeweitet. Die Deutsche Bahn will nach eigenen Angaben so für mehr Sicherheit und Sauberkeit sorgen. Der Bundestag will heute eine Reform der Notfallversorgung beschließen. Dadurch sollen der Notdienst, die Notaufnahmen der Krankenhäuser und die Rettungsdienste besser aufeinander abgestimmt werden. Vorgesehen ist zum Beispiel die Notrufnummer 112 und die Nummer des ärztlichen Bereitschaftsdienstes 116 117 zu vernetzen. Patienten könnten so besser vermittelt werden. Die FDP im NRW-Landtag kritisiert die schwache Wirtschaftsentwicklung des Landes. Heute debattiert der Landtag darüber. NRW wuchs im ersten Halbjahr nur um 0,3%. Deutschlandweit waren es 0,9%. Die FDP beklagt zudem monatlich rund 3.000 verlorene Industriearbeitsplätze und ein 10-Jahres-Hoch bei Firmeninsolvenzen. In der Fußball-Champions League hat Stuttgart auch sein zweites Spiel gewonnen bei Slovan Bratislava. In der Slowakei gewann der VfB mit 3:0. Borussia Dortmund musste hingegen eine Niederlage hinnehmen. Der BVB unterlag in Norwegen Bodø Glimt mit 0:1.
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1: Leicht bewölkt, stellenweise bildet sich heute Morgen auch Nebel, später setzt sich mehr und mehr die Sonne durch und die Temperaturen gehen rauf auf bis zu 20 Grad.
2: Jetzt das Aktuellste aus der Antenne NRW Verkehrszentrale. Achtung, auf der A2 Hannover Richtung Oberhausen zwischen Dortmund Nordost und Dortmund Mengede. Da ist eine noch nicht gesicherte Unfallstelle, fahrt vorsichtig ran, außerdem stockt es dort. Auf der A40 Dortmund Richtung Duisburg zwischen Bochum-Hamme und Essen-Frillendorf steht ihr im Stau. Ihr braucht mindestens 25 Minuten länger. Auf der A3 Köln Richtung Oberhausen zwischen Leverkusen-Opladen und dem Kreuz Hilden läuft es zäh, plant gut 14 Minuten mehr ein. Auf der A44 Aachen Richtung Mönchengladbach ist die Ausfahrt Aachen-Brand gesperrt. Grund ist eine Unfallaufnahme. Habt ihr mehr entdeckt, dann gebt gern Bescheid per WhatsApp an die 0100 60 339 7000.
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3: Guten Morgen, schönen Donnerstag euch. Heute, der 15. Oktober, heute ist der Tag des Schornsteinfegers. Soll ja Glück bringen, wenn man einen trifft. Vielleicht kann da mal jemand berichten. Wie sieht's aus? Habt ihr schon mal einen Schornsteinfeger getroffen? Und hat das dann auch wirklich Glück gebracht? Also, ich will's nur wissen, bevor ich mich heute auf die Suche mache und dann bringt das vielleicht gar nichts, ja? Also schickt gerne mal eine Nachricht rein in die Show und dann startet gut rein in diesen Donnerstagmorgen. Ich hoffe, die Kaffeetasse ist voll.
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0: J.C. Stewart, I Need You to Hate Me bei Antenne NRW. Die besten Hits aller Zeiten. Guten Morgen, gleich mit Fool's Garden. Schaut an diesem Morgen vielleicht mal ganz genau hin, wer euch alles so entgegenkommt, denn heute am 15. Oktober ist der Tag des Schornsteinfegers und man sagt ja, so wenn wir so einen Schornsteinfeger treffen, dann bringt uns das Glück. So, ich habe noch nie einen getroffen, sonst hätte ich diese Woche vielleicht auch die 120 Millionen im Euro-Jackpot gewonnen. Ich würde heute Morgen aber ganz gerne mal von euch wissen, wie abergläubisch seid ihr denn? Und in welchen Situationen? Also seid ihr überhaupt abergläubisch?
1: Ein bisschen. Also ich glaube, wenn ich irgendwie einen Glückssend treffe, dann freue ich mich schon, dass es ein guter Tag wird.
2: Nein, das ist eher einfach tatsachenorientiert.
1: Also theoretisch würde ich sagen, ich bin auch nicht abergläubisch, aber ich klopfe schon mal dreimal auf Holz, nur zur Sicherheit.
3: Aha. Bei mir ist es so, dass ich einen bestimmten Sessel habe, den ich bei Bayern München spielen, wo ich mich draufsetze. Und wenn ich da nicht bin, verlieren die komischerweise. Und
4: ich bin nicht abergläubisch. Gar nicht. Null.
0: Okay. Also ich bin gespannt, was da von euch heute Morgen noch kommt. Heute ist der Tag des Schornsteinfegers. Erstmal toi, toi, toi, dass euch einer über den Weg läuft. Und würde gern wissen, wie abergläubisch seid ihr und in welchen Situationen. WhatsApp sehr gerne zu mir, kommt direkt bei mir an. 0160 339 7000. Ihr hört Antenne NRW mit den besten Hits aller Zeiten. Gleich Marc Forster und jetzt Fool's Garden, Lemon Tree bei Antenne NRW.

0: Also bis zum 27. Oktober soll es diesen McRib noch geben. Dann ist Schluss. Grund dafür wurde nicht genannt. Zumindest liegt mir der bis jetzt noch nicht vor. Ich frage mich nur, so, also ganz ehrlich, bin ich der Einzige, bin ich auch schon ein paar Jährchen alt, bin ich der Einzige, der noch nie einen McRib gegessen hat? So, Klaus hat sich in die Show gemeldet und mich vom Gegenteil überzeugt.
1: Also Marc, jetzt ohne Scheiß, ich bin zwar öfters bei McDonald's,
0: ja,
1: aber einen McRib, den habe ich auch echt noch nie gegessen. Haben meine Frau und ich gestern auch drüber gesprochen.
0: Danke dir, Klaus. So, dann sind wir jetzt schon drei. Also sind Klaus, seine Frau und ich die Einzigen, die das Teil noch nie gegessen haben, halt gerade so alle eskalieren. WhatsApp gerne mal zu mir, 0160 339 7000. Schönen Start euch in den Donnerstag, gleich mit REM, Night Swimming.
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R.E.M. Night Swimming bei Antenne NRW. Die besten Hits aller Zeiten für euch. Schönen Donnerstagmorgen um 8.24 Uhr. Darüber spricht NRW an diesem Morgen. In Essen ist ein Häftling auf einem E-Scooter entkommen. Hä? So wie das passieren konnte und wie da der aktuelle Stand der Dinge ist, all das hört ihr gleich gegen 8:30 in NRW in 60 Sekunden. Bleibt mal dabei. London Beat hört ihr jetzt. Ich bin Marc Neugebauer. Schön, dass ihr dabei seid.

0: DKW in 60 Sekunden.
1: Ich bin Fabian Schaffer, guten Morgen. Nach der filmreifen Flucht eines Häftlings in Essen hat die Polizei ein Fahndungsfoto und weitere Details rausgegeben. Der Häftling heißt demnach D. Gündüz, ist 34, Deutscher und auf einem E-Scooter entkommen. Zwei maskierte Komplizen hatten gestern Mittag während eines Arztbesuchs seine Begleiter aus der JVA überwältigt und ihm so zur Flucht verholfen. Das Trio sei danach in unterschiedliche Richtungen getürmt. Weil die Männer bewaffnet sein könnten, gilt nicht ansprechen, sondern die Polizei verständigen. Der Favoritenschreck vom Polarkreis hat wieder zugeschlagen. Borussia Dortmund hat am zweiten Champions-League-Spieltag zu Gast bei Bodø/Glimt in Norwegen mit 0:1 verloren. Erst nach dem verdienten Rückstand in der 52. Minute kam der BVB allmählich in die Gänge und erarbeitete sich Chancen, brachte den Ball aber nicht mehr im Tor unter. Nächsten Dienstag müssen die Dortmunder in der Champions League in Aserbaidschan bei Sabah FK ran. Davor geht's am Samstag in der Bundesliga ebenfalls auswärts gegen Union Berlin.
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1: Leicht bewölkt, stellenweise bildet sich heute Morgen auch Nebel. Später setzt sich mehr und mehr die Sonne durch. Und die Temperaturen gehen rauf auf bis zu 20 Grad.
2: Jetzt das Aktuellste aus der Antenne NRW Verkehrszentrale. Achtung, auf der A2 Hannover Richtung Oberhausen zwischen Dortmund Nordost und Dortmund Mengede. Da ist eine noch nicht gesicherte Unfallstelle, fahrt vorsichtig ran, außerdem stockt es dort. Auf der A40 Dortmund Richtung Duisburg zwischen Bochum-Hamme und Essen-Frillendorf steht ihr im Stau. Ihr braucht mindestens 25 Minuten länger. Auf der A3 Köln Richtung Oberhausen zwischen Leverkusen-Opladen und dem Kreuz Hilden läuft es zäh, plant gut 14 Minuten mehr ein. Auf der A44 Aachen Richtung Mönchengladbach ist die Ausfahrt Aachen-Brand gesperrt, Grund ist eine Unfallaufnahme. Habt ihr mehr entdeckt, dann gebt gern Bescheid per WhatsApp an die 0100 60 339 7000.
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3: Guten Morgen, schönen Start euch in den Donnerstag. Gleich gibt's natürlich Nachschlag in Sachen guten Nachrichten und heute Morgen werde ich allen Menschen helfen, die Angst vor Spritzen haben oder zumindest die Spritzen nicht so gerne mögen. Gut, ganz ehrlich, wer mag schon Spritzen? Das wäre auch komisch. So wie in Zukunft alles einfacher wird, das hört ihr in 5 Minuten hier bei mir in den Good News des Tages.
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0: kind of pain. Ray Garvey ist das. Bei Antenne NRW, die besten Hits aller Zeiten für euch. Guten Morgen.
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0: Hier nur gute Nachrichten, und wie großartig ist diese Nachricht heute Morgen bitte, und zwar für alle unter euch, die Angst vor Spritzen haben oder diesen Einstichmoment ganz unangenehm finden, denn laut Studie sind die Schmerzen, wenn man eine Spritze bekommt, nicht mehr so schlimm, wenn man währenddessen seine Lieblingsmusik hört. So, das Ganze wurde in Zürich an 200 Menschen getestet und es kam raus, die hatten wirklich weniger Schmerzen, wenn sie während des Spritzens ihre Lieblingshits gehört haben. So, was heißt das für euch? Also, nachdem ich davon ausgehe, dass wir von Antenne NRW eure Lieblingshits spielen, Antenne NRW App aufs Handy, beim Arzt starten, und was soll dann noch schief gehen, oder?
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0: Natascha Bedingfield, Soulmate bei Antenne NRW. Wir spielen euch die besten Hits aller Zeiten. Guten Morgen, gleich noch mehr Hits, unter anderem von Alpha Will. Freunde, mit etwas Glück kommt ihr bald ganz groß raus und könnt euch auch noch ein bisschen Geld dazu verdienen, denn es werden gerade Komparsen gesucht für einen Fußballkinofilm, der in NRW gedreht wird. Gesucht werden Erwachsene und auch Kids zwischen 0 und 80 Jahren und gedreht wird dieser Film in Düren, Düsseldorf, Köln und Wuppertal. Das Ganze soll Ende Oktober bis Ende November passieren. Ihr habt dann 1 bis 3 Drehtage und pro Drehtag gibt's 140 Euro. Oh, kann man mitnehmen. Also wenn ihr sagt, ah, dafür bin ich geboren, das ist mein Ding, dann könnt ihr euch dafür schon bewerben über rebellencasting.de oder ich schicke euch den Link einfach direkt aufs Handy. Dafür eine WhatsApp an mich. Landet direkt bei mir 0160 339 7000.
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Alpha World, Big in Japan, bei Antenne NRW, das sind die besten Hits aller Zeiten für euch. Einen wunderschönen guten Morgen, 8.52 Uhr ist es. Ab heute gilt an allen deutschen Bahnhöfen ein Alkoholverbot. An einigen ist das jetzt schon so, spätestens ab heute dann überall. Was das im Detail bedeutet, da schauen wir gleich nochmal drauf. Um 9 in den Antenne NRW Nachrichten. Ava Max gibt's jetzt auf die Ohren. Ich bin Marc Neugebauer, schön, dass ihr dabei seid.

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1: Ich bin Fabian Schaffer. Guten Morgen. Eine bezahlbare Wohnung hierzulande zu finden, bleibt weiter Glückssache. Im dritten Quartal stiegen die Mieten von angebotenen Wohnungen um 1,2% im Vergleich zum Vorquartal, teilt das Kiel-Institut für Weltwirtschaft mit. Vor allem in Großstädten hat sich der Mietenanstieg erneut beschleunigt. Diana Kramer berichtet.
2: Am stärksten gestiegen sind die Mieten im dritten Quartal in Berlin und Düsseldorf. Im Jahresvergleich liegt Hamburg an der Spitze mit einem Plus von fast 7%. Aber auch jenseits der Metropolen wird es immer teurer. In Bochum, Augsburg und Mannheim waren Mietwohnungen zwischen 5 und mehr als 6% teurer als noch vor einem Jahr.
1: Bier, Wein und anderer Alkohol darf von heute an nicht mehr an Bahnhöfen getrunken werden. Das betrifft alle 5700 Bahnhöfe in Deutschland. Das Verbot gilt im gesamten Bereich, inklusive der Bahnsteige, zum Teil auch auf den Vorplätzen. Nur in gastronomischen Betrieben darf weiter Alkohol getrunken werden. Ziel sind mehr Sicherheit und Sauberkeit. An knapp 40 großen Bahnhöfen gibt es solche Verbote schon seit längerem. Ein Häftling ist in Essen immer noch auf der Flucht. Gestern hatten zwei maskierte Komplizen des 34-Jährigen ihn bei einem Arztbesuch befreit. Die beiden hatten die Bewacher des Häftlings überwältigt. Danach waren alle drei in verschiedene Richtungen weggelaufen. Die Polizei veröffentlichte ein Foto. Wer den Häftling erkennt, soll ihn nicht ansprechen, nur die 110 anrufen. Endlich wieder Ferien. Morgen zum Start der Herbstferien in NRW erwartet der ADAC ab dem Mittag eine Stauwelle. Die Urlaubsreisewelle fällt mit dem Berufsverkehr zusammen. Wer es irgendwie einrichten kann, sollte morgen sehr früh oder erst abends losfahren. Bei Stau rät der ADAC, auf der Autobahn zu bleiben. Die Schleichwege sind dann auch voll.
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1: Es ist leicht bewölkt, stellenweise hat sich am Morgen auch Nebel gebildet, später setzt sich mehr und mehr die Sonne durch und die Temperaturen gehen rauf auf bis zu 20 Grad.
3: Jetzt das Aktuellste aus der Antenne NRW Verkehrszentrale. Auf der A57 Nimwegen Richtung Köln zwischen Mörskapellen und Neuss-Reuschenberg braucht ihr im stockenden Verkehr mindestens 55 Minuten länger. Auf der A44 Mönchengladbach Richtung Düsseldorf zwischen Krefeld-Fichtenhain und Düsseldorf-Messe-Arena sind durch einen Unfall nur ein Fahrstreifen frei, plant mindestens 24 Minuten mehr ein. Auf der A52 Mönchengladbach Richtung Düsseldorf zwischen dem Kreuz Nersen und Büderich dauert es etwa 13 Minuten länger. Auf der A44 Aachen Richtung Mönchengladbach ist die Ausfahrt Aachen-Brand wegen einer Unfallaufnahme gesperrt. Habt ihr mehr entdeckt, dann gebt gern Bescheid per WhatsApp an die 0160 339 7000.
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4: Guten Morgen, danke euch fürs Einschalten und an diesem Morgen schauen wir mal, wie abergläubisch ihr alle seid, denn heute ist der Tag des Schornsteinfegers, der soll ja Glück bringen, wenn man einen trifft. So, glaubt ihr an sowas? Wie abergläubisch seid ihr und in welchen Situationen? So, gleich ist unter anderem die Michi in der Show und die ist eine Zeit lang nicht mehr auf Friedhöfe gegangen und das hatte einen ganz bestimmten Grund. Warum? Das hört ihr in 5 Minuten hier bei mir in der Show und schickt ihr auch gerne mal eine WhatsApp rein. Wie abergläubisch seid ihr eigentlich?
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1: Guten Morgen mit Cat Burns bei Antenne NRW. Die besten Hits aller Zeiten für euch, gleich unter anderem mit Dido und davor noch die Pet Shop Boys für euch. Wir überprüfen an diesem Morgen mal, wie abergläubig ihr seid. Denn heute ist der Tag der Schornsteinfeger. Man sagt doch, wenn uns so ein Schornsteinfeger über den Weg läuft, dann soll das wohl Glück bringen. Also ich werde heute mal ein bisschen länger unterwegs sein, vielleicht treffe ich einen. Ich würde gerne wissen, wie abergläubisch seid ihr und in welchen Situationen? Manuel hat sich in die Show gemeldet.
2: Und zwar immer im Übergang von Silvester zu Neujahr. Da sagt man ja, da soll man immer Geld im Portemonnaie haben, da sonst das ganze Jahr über echt mies sein soll. Ja. Eventuell auch das ganze Jahr über pleite sein soll. Also da, komischerweise, habe ich mich bisher immer dran gehalten. Ich habe bisher immer Geld im Portemonnaie gehabt von Silvester auf Neujahr.
1: Ja. Dankeschön, Manuel. Sagt man Silvester nicht auch, man soll irgendwie keine Wäsche aufhängen, weil sich da irgendwie Geister drin verfangen oder hängen bleiben könnten? Habe ich auch mal irgendwie gehört. So, wie abergläubisch seid ihr? Die Michi ist in der Show und sie ist so abergläubisch, dass sie, als sie schwanger war, nicht auf Friedhöfe gegangen ist.
3: Man sagt, dass die Nähe zu den Verstorbenen als Unglücksbringer gelten soll. Und das wollte ich nicht. Und ich wollte auch nicht, dass mein Kind die Nächste ist, die dort landet. Also gibt verschiedene Glauben daran. Ja, ich habe es einfach unterlassen. Ich dachte, das, da lege ich mich drauf an.
1: Ja, so kann man nachvollziehen. Aber krass düster. So, wie abergläubisch seid ihr und in welchen Situationen? WhatsApp gerne zu mir heute Morgen. 0160 339 7000. Antenne NRW ist hier mit den besten Hits aller Zeiten. Schönen Morgen euch.

0: Daido ist das, bei Antenne NRW, die besten Hits aller Zeiten. Guten Morgen. Schlechte Laune an diesem Donnerstagmorgen wahrscheinlich bei allen BVB-Fans, denn der BVB hat gestern Abend in der Champions League mit 1:0 bei Bodø Glimt verloren. So, liebe BVB-Fans, was geht euch durch den Kopf heute Morgen? WhatsApp gerne mal zu mir in die Show 0160 339 7000. Der VfB Stuttgart hat mit 3:0 bei Slovan Bratislava gewonnen. Und dann schauen wir noch auf die dritte Liga, da wurde gestern nämlich auch gekickt. Preußen Münster gegen Fortuna Düsseldorf 1:2. Verl hat zu Hause gegen Regensburg 2:2 gespielt. Aachen verliert in Wiesbaden 3:0 und Viktoria Köln gegen Groß-Asbach 2:2. So, schönen Start euch allen in diesen Donnerstagmorgen.
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0: Wunderschönsten guten Morgen, Antenne NRW hier mit den besten Hits aller Zeiten. Freue mich, dass ihr dabei seid. 9.24 Uhr ist es, heute ja der Tag des Schornsteinfegers. Und ich würde gerne wissen, wie abergläubisch seid ihr eigentlich? Und Christine hat sich auch in die Show gemeldet.
1: Moin Marc, Morgen. Wir sind doch alle ein bisschen abergläubisch. Oder wer hat noch nie gesagt, oh, ich nehme lieber den Schirm mit, weil wenn ich ihn nicht dabei habe, regnet es garantiert.
0: Ja, danke schön, Christina. Wobei ich für heute sagen kann, gibt zwar ein paar Wolken, aber es soll heute eigentlich trocken bleiben in NRW. Höchstwert lässt sich auch sehen für einen 15. Oktober bis 21 Grad. Also, schön, dass ihr dabei seid. Sagt ihr gerne mal, ob ihr in irgendwelchen Bereichen abergläubisch seid. WhatsApp in die Show 0160 339 7000 und währenddessen Shawn Mendes für euch.

0: DKW in 60 Sekunden.
1: Ich bin Fabian Schaffer. Guten Morgen. Ein Häftling ist in Essen immer noch auf der Flucht. Gestern hatten zwei maskierte Komplizen des 34-Jährigen ihn bei einem Arztbesuch befreit. Die beiden hatten die Bewacher des Häftlings überwältigt. Danach waren alle drei in verschiedene Richtungen weggelaufen. Die Polizei veröffentlichte ein Foto. Wer den Häftling erkennt, soll ihn nicht ansprechen, nur die 110 anrufen. Endlich wieder Ferien. Morgen zum Start der Herbstferien in NRW erwartet der ADAC ab dem Mittag eine Stauwelle. Die Urlaubsreisewelle fällt mit dem Berufsverkehr zusammen. Wer es irgendwie einrichten kann, sollte morgen sehr früh oder erst abends losfahren. Bei Stau rät der ADAC, auf der Autobahn zu bleiben. Die Schleichwege sind dann auch voll.
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1: Es ist leicht bewölkt, stellenweise hat sich am Morgen auch Nebel gebildet. Später setzt sich mehr und mehr die Sonne durch und die Temperaturen gehen rauf auf bis zu 20 Grad.
2: Jetzt das Aktuellste aus der Antenne NRW Verkehrszentrale. Auf der A57 Nimwegen Richtung Köln zwischen Mörskapellen und Neuss-Reuschenberg braucht ihr im stockenden Verkehr mindestens 55 Minuten länger. Auf der A44 Mönchengladbach Richtung Düsseldorf zwischen Krefeld-Fichtenhain und Düsseldorf-Messe-Arena sind durch einen Unfall nur ein Fahrstreifen frei, plant mindestens 24 Minuten mehr ein. Auf der A52 Mönchengladbach Richtung Düsseldorf zwischen dem Kreuz Nersen und Büderich dauert es etwa 13 Minuten länger. Auf der A44 Aachen Richtung Mönchengladbach ist die Ausfahrt Aachen-Brand wegen einer Unfallaufnahme gesperrt. Habt ihr mehr entdeckt, dann gebt gern Bescheid per WhatsApp an die 0160 339 7000.
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3: Guten Morgen, danke euch fürs Einschalten. Es ist Donnerstag und an diesem Donnerstagmorgen feiern wir gleich vier Grundschulkids aus Nordrhein-Westfalen, die sehr ehrlich unterwegs waren und dafür aber auch belohnt wurden. So, was genau die getan haben und was sie dafür bekommen haben, das hört ihr in 5 Minuten in der Antenne NRW-Zahl der Woche.

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0: Ganz entspannt in diesen Donnerstagmorgen mit den Fugees, Ready or Not, bei Antenne NRW. Schön, dass ihr dabei seid.
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0: Die 700 ist meine Zahl der Woche, denn vier sehr ehrliche Grundschulkinder aus NRW haben auf ihrem Schulweg 700 Euro gefunden. Das ist echt Wahnsinn. Das Geld war übrigens nicht in einem Geldbeutel, sondern lag einfach so neben einem Auto. Sophia, Manuel, Damien und Matteo aus Weilerswist haben das Geld natürlich nicht eingesteckt, sondern wollten unbedingt den Eigentümer oder die Eigentümerin finden. Sie haben sich zu viert ein bisschen umgehört, rumgefragt und haben am Ende dafür gesorgt, dass die Kohle im Fundbüro landet. Dort konnte man dann tatsächlich rausfinden, wer der Eigentümer der 700 Euro ist. Und dieser Eigentümer, sehr anständig, hat im Fundbüro auch 100 Euro Finderlohn für die vier Kids dagelassen. Heißt, 25 Euro für jeden oder anders, für jeden 5 Pokémon-Booster. Das wäre auch eine Möglichkeit. Also, vier Kids aus Weilerswist finden 700 Euro und sorgen dafür, dass das Geld wieder zum Eigentümer kommt. Daher die 700, meine Zahl der Woche.
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0: Robert Grönemeyer bei Antenne NRW. Das sind die besten Hits aller Zeiten für euch. Wunderschönen guten Morgen. Gleich hört ihr unter anderem Dua Lipa bei uns. Nur noch heute und morgen, dann sind schon wieder Ferien in Nordrhein-Westfalen. Ab morgen nach der Schule Herbstferien in NRW. Dementsprechend voll könnte es ab morgen auf den Straßen werden. Und was das konkret für euch bedeutet, das verrät euch Laura Scherer vom ADAC.
1: Wir vom ADAC rechnen zum Start der Herbstferien mit deutlich mehr Verkehr auf den NRW-Autobahnen. Besonders voll dürfte es am Freitag werden, am Freitagnachmittag zwischen 14 und 18 Uhr. Denn hier treffen Berufspendler auf die Urlaubsreisenden und auch auf Ausflügler. Deswegen unser wichtigster Tipp, möglichst antizyklisch fahren, also die Stoßzeiten meiden. Wer am Freitag in den Urlaub starten muss, der sollte das Richtung späteren Abend tun. Oder noch besser wäre der Samstagmorgen.
0: Dankeschön, Laura Scherer vom ADAC NRW. Also ab Montag 2 Wochen Herbstferien in Nordrhein-Westfalen. Falls es für euch weggeht, wünsche ich schon mal einen schönen Urlaub.
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Dua Lipa bei Antenne NRW. Das sind die besten Hits aller Zeiten für euch. 9.54 Uhr ist es. Guten Morgen. Mein Name ist Marc Neugebauer und ich, na, was bin ich jetzt? Ich bin jetzt raus. Soweit Guten Morgen NRW für heute. Wir hören uns morgen früh wieder von 6 bis 10. Sagt gerne mal, über was wir morgen früh unbedingt sprechen oder diskutieren müssen, denn das ist nicht nur meine, das ist auch eure Show, ja? Also her mit euren WhatsApp-Nachrichten 0160 339 7000 und dann hören wir uns morgen früh wieder. Jetzt ab 10 übernimmt Kollegin Anne Graul. Davor noch Mika für euch. Happy Ending.

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1: Ich bin Fabian Schaffer. Kita-Träger machen aus Sicht der Leitungen zu oft Kompromisse, wenn es bei der Einstellung von Personal um die Qualifikation geht. Das zeigt eine Umfrage für die Bertelsmann Stiftung. Von fast 4.800 Kita-Leitungskräften gab fast ein Viertel an, dass ausgeschriebene Stellen nicht dem Qualifikationsniveau entsprachen, das die Kita eigentlich brauche. Ein Grund sei, dass das vorhandene Personal entlastet werden müsse. Wer raucht, muss voraussichtlich ab dem kommenden Jahr mehr Geld dafür ausgeben. Der Bundestag befasst sich heute mit einem Gesetzentwurf, wonach die Steuer auf Tabakprodukte angehoben werden soll. Diana Kramer berichtet.
2: Die Steuer auf Tabakprodukte soll nicht ad hoc, sondern über einen Zeitraum von 4 Jahren regelmäßig erhöht werden. Konkret heißt das, dass eine Schachtel Zigaretten ab dem kommenden Jahr etwa 8,80 Euro kosten wird und dann jedes Jahr teurer wird, bis 2030 dann auf knapp 12 Euro. Auch Tabak für Selbstdrehen, Wasserpfeifentabak und Liquids für E-Zigaretten sollen höher besteuert werden.
1: In Istanbul dauern nach den schweren Überschwemmungen die Rettungsmaßnahmen an. 2 Menschen sind gestorben, eine 34-Jährige beim Versuch, eine überflutete Straße zu überqueren und ein 14-Jähriger durch einen Stromschlag in einer Pfütze. Für heute sind weiter Regen und Gewitter vorausgesagt, Schulen bleiben geschlossen. Ein kaputtes Stellwerk auf der Strecke zwischen Duisburg und Oberhausen hat heute Morgen für Frust bei Pendlern gesorgt. Wegen Baustellen fahren einige Regionalzüge dort zurzeit ohnehin nicht. Die Stellwerkspanne sorgte für zusätzliche Ausfälle. Die Deutsche Bahn meldet, dass das Stellwerk jetzt wieder läuft. Es könnten aber noch eine Weile lang Züge ausfallen oder verspätet fahren.
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1: Es ist leicht bewölkt, stellenweise hat sich am Morgen auch Nebel gebildet, später setzt sich mehr und mehr die Sonne durch und die Temperaturen gehen rauf auf bis zu 20 Grad.
3: Jetzt das Aktuellste aus der Antenne NRW Verkehrszentrale. Auf der A44 Aachen Richtung München-Gladbach ist die Ausfahrt Aachen-Brand gesperrt. Da läuft nach einem Unfall noch die Aufnahme. Auf der A40 Dortmund Richtung Essen zwischen dem Dreieck Bochum-West und Essen-Krai braucht ihr 33 Minuten länger. Auf der A4 Olpe Richtung Herlen-Aachen zwischen dem Kreuz Köln-Ost und Köln-Eiffeltor plant etwa 17 Minuten mehr ein. Auf der A44 München-Gladbach Richtung Düsseldorf zwischen dem Kreuz Meerbusch und Düsseldorf-Messe-Arena steht ihr 12 Minuten länger, da ist nach einem Unfall nur ein Fahrstreifen frei. Habt ihr mehr entdeckt? Dann gebt gern Bescheid per WhatsApp an die 0100 60 339 7000.
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5: Zauberhaften Start in den Donnerstagvormittag wünschen wir euch. Ich bin ihr alle, freue mich sehr auf den Tag mit euch. Gönnt euch noch eine zweite Tasse Kaffee oder wie in meinem Fall die nächste Tasse Salbei-Tee mit Honig. Aber ich muss ehrlich sagen, erkältungstechnisch ist heute am Donnerstag, also am Montag, habe ich gedacht, puh, das wird echt eng. Aber heute, der Donnerstag, ist so der erste Tag, wo es ein bisschen besser geht. Muss doch helfen mit dem Salbei-Tee mit Honig. Vielleicht kann ich ja morgen am Freitag auch wieder mit Kaffee anfangen. Schauen wir mal, ohne übermütig zu werden. Die Stranglers, die hätten mir jetzt für euch Always the Sun 86 im Oktober herausgekommen und wir haben mal nachgeschaut, im Oktober 1986 wettertechnisch war das ein ähnlich warmer Tag wie heute, also die Höchsttemperaturen am 14. Oktober 1986, die lagen bei bis zu 18 Grad. Das ist sehr, sehr mild. Kommt mir in diesem Sinne bitte gut in und durch den Donnerstag damit.

0: So klingt der Donnerstag mit den besten Hits aller Zeiten. 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Der Herbst kann schön sein, gerade wenn er so ist wie heute. So ein Altweibersommer, Sonne, paar Wölkchen, angenehme Temperaturen. Und wir checken mal so ein paar interessante Fakten über den Herbst bei uns in Nordrhein-Westfalen. Am Niederrhein wird es nämlich jetzt diesen Monat richtig international. Die sogenannten Tundrasaatgänse, die kommen aus nördlichen Regionen Europas, um hier zu überwintern. In den wichtigsten Rastgebieten am unteren Niederrhein, da kommen zeitweise Tausende dieser Vögel zusammen. Man kann sagen, der Niederrhein, der ist also nicht nur eine Pendlerregion, sondern auch ein Winterhotel für gefiederte Gäste. Außerdem hat Nordrhein-Westfalen seine eigene süße Herbstspezialität, das rheinische Apfelkraut. Das wird traditionell aus Äpfeln hergestellt, teilweise mit Birnen. Es ist kein Gemüsekraut, sondern so ein süßer Brotaufstrich und passt zum Beispiel wunderbar zu Reibekuchen. Und auch ein interessanter Punkt im Herbst in NRW, es läuft nämlich aktuell in den Wäldern unseres Bundeslandes ein Datingprogramm. Bei Rothirschen ist im Herbst Brunftzeit. Die Männchen, die röhren so, um Rivalen einzuschüchtern und halt auch um Weibchen zu beeindrucken, falls ihr euch über das Geschrei bzw. Gebrüll wundert, wenn ihr im grünen Wald unterwegs seid. Während also manche bei uns in Nordrhein-Westfalen noch überlegen, wem sie schreiben sollen, macht der Hirsch einfach die Stimme laut. So kann es funktionieren im Datingwesen, in der Tierwelt, zumindest in unserem Bundesland. Die besten Hits aller Zeiten, auch für den Herbst, kommt mir gut in und durch den Donnerstag.
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1: Es ist leicht bewölkt, stellenweise hat sich am Morgen auch Nebel gebildet, später setzt sich mehr und mehr die Sonne durch und die Temperaturen gehen rauf auf bis zu 20 Grad.
2: Jetzt das Aktuellste aus der Antenne NRW Verkehrszentrale. Auf der A44 Aachen Richtung München-Gladbach ist die Ausfahrt Aachen-Brand gesperrt. Da läuft nach einem Unfall noch die Aufnahme. Auf der A40 Dortmund Richtung Essen zwischen dem Dreieck Bochum-West und Essen-Krai braucht ihr 33 Minuten länger. Auf der A4 Olpe Richtung Herlen-Aachen zwischen dem Kreuz Köln-Ost und Köln-Eiffeltor plant etwa 17 Minuten mehr ein. Auf der A44 München-Gladbach Richtung Düsseldorf zwischen dem Kreuz Meerbusch und Düsseldorf Messe Arena steht ihr 12 Minuten länger, da ist nach einem Unfall nur ein Fahrstreifen frei. Habt ihr mehr entdeckt? Dann gebt gern Bescheid per WhatsApp an die 0100 60 339 7000.
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0: 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Es braucht mehr Azubis. Kein neues Thema, aber immer noch aktuell. Aber nicht nur das, es fehlt auch an Ausbildungsplätzen. Der DGB NRW macht sich jetzt für eine Umlage stark, die alle Unternehmen zahlen sollen. Ausbildungsbetriebe, die sollen davon wiederum profitieren und 5.000 Euro pro Jahr und Azubi erhalten. So die Idee. Ein Ausbildungsfonds sozusagen. Nicht jeder, der eine Ausbildung machen möchte, der findet nämlich auch einen Platz. Und das sei eben ein Problem, findet der Deutsche Gewerkschaftsbund NRW. Der Mangel an Ausbildungsplätzen, der habe zugenommen. Nur noch jedes fünfte Unternehmen in Nordrhein-Westfalen bilde aus. Und deshalb schlägt der DGB ein neues System vor, mit dem halt die Ausbildungsquote erhöht und die Qualität der Ausbildung auch steigen soll. Die Idee, alle Unternehmen zahlen in einen Fonds ein und alle, die ausbilden, die sollen dann eine Auszahlung erhalten. Wie das alles genau berechnet werden soll, wie das funktionieren kann und alle genauen Details, der Plan zu diesem Ausbildungsfonds auf unserer Homepage gerne auch zum Nachlesen auf antenne.nrw. Gerne reinklicken.
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0: hört sich Antenne NRW an mit den besten Hits aller Zeiten. 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Wir schauen gerade mal rein. Das Land NRW bessert bei der Besoldungsreform nach, was das jetzt für Beamte bedeutet bei uns auf der Homepage. Außerdem Einbruch in Deutz. Täter stehlen Granulat im Wert von 300.000 Euro, Gesamtschaden rund 400.000 Euro und die Polizei sucht jetzt Zeugen für den Fall. Und Swiss Steel möchte das Krefelder Werk verkaufen, sonst droht nämlich die Schließung. Mehr als 400 Beschäftigte müssen um ihre berufliche Zukunft bangen. Der Schweizer Stahlkonzern, der sieht für sein Krefelder Werk keine wirtschaftliche Perspektive mehr. Die IG Metall möchte für den Erhalt des Standorts kämpfen. 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
1: Ich bin Fabian Schaffer. Eine bezahlbare Wohnung hierzulande zu finden, bleibt weiter Glückssache. Im dritten Quartal stiegen die Mieten von angebotenen Wohnungen um 1,2% im Vergleich zum Vorquartal, teilt das Kiel-Institut für Weltwirtschaft mit. Vor allem in Großstädten hat sich der Mietenanstieg erneut beschleunigt. Diana Kramer berichtet.
2: Am stärksten gestiegen sind die Mieten im dritten Quartal in Berlin und Düsseldorf. Im Jahresvergleich liegt Hamburg an der Spitze mit einem Plus von fast 7%. Aber auch jenseits der Metropolen wird es immer teurer. In Bochum, Augsburg und Mannheim waren Mietwohnungen zwischen 5 und mehr als 6% teurer als noch vor einem Jahr.
1: Kita-Träger machen beim Einstellen von Personal oft Kompromisse bei der Qualifikation. Das zeigt eine Umfrage der Bertelsmann Stiftung. Knapp 23% der fast 4.800 befragten Kita-Leitungen berichten, ausgeschriebene Stellen seien nicht mit dem nötigen Qualifikationsniveau besetzt worden. Grund sei oft die Entlastung des bestehenden Personals. Weiterbildung findet zudem zu selten statt, kritisiert die Stiftung. Im Bundestag werden heute mehrere Gesetze der schwarz-roten Koalition abschließend beraten, unter anderem zur geplanten Erhöhung der Tabaksteuer. Der Gesetzentwurf sieht eine regelmäßige Erhöhung der Steuer auf Tabakprodukte über einen Zeitraum von 4 Jahren vor. Auf der Tagesordnung steht auch die abschließende Beratung eines Gesetzes zur sogenannten digitalen Identität. Bürgerinnen und Bürger sollen ihre Identität damit künftig per Smartphone digital nachweisen können. Nach dem Feuer mit 3 Todesopfern und 5 Verletzten in Bochum sitzt ein 41-Jähriger in U-Haft. Er wohnte selbst in dem Mehrfamilienhaus. Er steht unter Verdacht, dass er das Feuer vorgestern früh mit Absicht gelegt hat. Das hölzerne Treppenhaus brannte ab. Für 3 Bewohner im Alter zwischen 25 und 27 Jahren gab es kein Entkommen. Das Haus ist möglicherweise unbewohnbar.
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1: Nach dem Nebel ist es richtig sonnig bei 17 bis 21 Grad. Im Bergland bleibt es bei maximal 15 Grad. Im Laufe des Tages ziehen aber immer mehr Wolken auf. Morgen startet der Tag nochmal sonnig und warm mit bis zu 22 Grad, bevor am Nachmittag von Nordwesten dichte Wolken kommen und es am Abend zu regnen anfängt.
3: Jetzt das Aktuellste aus der Antenne NRW Verkehrszentrale. Auf der A44 Aachen Richtung Mönchengladbach ist die Ausfahrt Aachen-Brand gesperrt. Dort läuft die Unfallaufnahme. Auch auf der A43 Münster Richtung Recklinghausen zwischen Nottuln und Dülmen Nord nach einem Unfall bitte vorsichtig ranfahren. Auf der A4 Herlen-Aachen Richtung Köln zwischen Kreuz Köln-West und Köln-Eifeltor steht ihr rund 18 Minuten länger. In der Gegenrichtung auf der A4 Olpe Richtung Herlen-Aachen zwischen Kreuz Köln-Ost und Köln-Eifeltor dauert es etwa 13 Minuten länger. Habt ihr mehr entdeckt? Dann gebt gern Bescheid per WhatsApp an die 0160 339 7000.
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5: Liebste Grüße gehen raus an euch. Ich bin hier Anne. Freue mich sehr, dass wir hier den Donnerstag gemeinsam wuppen. Ja, die Woche, die biegt da so langsam auf die Zielgerade ein. Fürs Wochenende, okay, ist es noch ein kleines bisschen zu früh, aber fürs gute Gefühl definitiv nicht. Vielleicht habt ihr schon so einiges geschafft, vielleicht schiebt ihr aber auch die ein oder andere Aufgabe noch ganz elegant vor euch her. Ich kenne das auch selber, aber keine Sorge, wir verraten es natürlich nicht. So alles, was mit Bürokratie zum Beispiel zu tun hat, ist für mich ein Graus, bin ich ganz, ganz ehrlich. Die besten Hits aller Zeiten, kleiner Motivationsbooster, kommt jetzt von den Pet Shop Boys und ihr kommt mir bitte weiterhin fröhlichst durch diesen Donnerstag.

Hier bekommt ihr die besten Hits aller Zeiten. Einen wunderschönen Donnerstag wünschen wir euch jetzt mit einem echten Kult-Hit. Das ist auch ein sehr gutes Beispiel für einen Song, der generationsübergreifend ist. Das heißt, unabhängig davon, wie alt wir sind, ob wir jetzt in den 70ern stecken, in den 60ern, 30ern, 40ern, 50ern, Status Quo, Indie Army Now, 1986 herausgekommen. Und diese Musik, die klingt so kraftvoll und mitreißend, während der Text eigentlich zum Nachdenken anregt. Dieser Kontrast, der macht den Song interessanter als so eine reine Partyhymne, und für viele weckt dieser Titel natürlich Erinnerungen an die 80er. Gleichzeitig ist es für jüngere Hörerinnen und Hörer ein Beispiel dafür, wie ein guter Refrain Generationen überdauern kann. Gerne mitreißen lassen, definitiv einer der besten Hits aller Zeiten.

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1: Nach dem Nebel ist es richtig sonnig bei 17 bis 21 Grad. Im Bergland bleibt es bei maximal 15 Grad. Im Laufe des Tages ziehen aber immer mehr Wolken auf. Morgen startet der Tag nochmal sonnig und warm mit bis zu 22 Grad, bevor am Nachmittag von Nordwesten dichte Wolken kommen und es am Abend zu regnen anfängt.
2: Jetzt das Aktuellste aus der Antenne NRW Verkehrszentrale. Auf der A44 Aachen Richtung Mönchengladbach ist die Ausfahrt Aachen-Brand gesperrt. Dort läuft die Unfallaufnahme. Auch auf der A43 Münster Richtung Recklinghausen zwischen Nottuln und Dülmen Nord nach einem Unfall bitte vorsichtig ranfahren. Auf der A4 Herlen-Aachen Richtung Köln zwischen Kreuz Köln-West und Köln-Eifeltor steht ihr rund 18 Minuten länger. In der Gegenrichtung auf der A4 Olpe Richtung Herlen-Aachen zwischen Kreuz Köln-Ost und Köln-Eifeltor dauert es etwa 13 Minuten länger. Habt ihr mehr entdeckt? Dann gebt gern Bescheid per WhatsApp an die 0160 339 7000.

0: Wunderschönen Mittwoch wünschen wir euch, Antenne NRW, mit den besten Hits aller Zeiten und einem kleinen Blick hinter die Kulissen. Wie sind diese Songs eigentlich entstanden? Was stecken für Künstler dahinter und warum sind diese Songs so erfolgreich?
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2: 15. Oktober 1984. Herbert Grönemeyer steigt mit Alkohol in die Charts ein. Herbert Grönemeyer will auf die Bühne. Das weiß er schon als Kind. Seit er 8 ist, spielt er Klavier. Auf dem Gymnasium singt er im Schulchor und arbeitet nebenher im Schauspielhaus Bochum. Als Pianist verdient er da ein bisschen Geld nebenbei, manchmal aber auch als Schauspieler. Was immer gebraucht wird, Herbert ist da. Sein markantes Gesicht und seine durchdringende Stimme fallen auf. Er bekommt erste Rollen in deutschsprachigen Filmproduktionen und auch einen Plattenvertrag. Jahrelang läuft das beides nebeneinander. Schauspielerei und Musik. Ende der 70er aber merkt er, dass es so nicht weitergeht. Er liebt beides, kann aber natürlich immer nur 50% seiner Kraft investieren. Um wirklich ein Star zu werden, muss man alles geben. Also beschließt er, die Schauspielerei sein zu lassen und konzentriert sich nun voll auf die Musik. Aber das ist gar nicht so einfach wie gedacht. Die ersten Alben interessieren irgendwie niemanden. 1984 wechselt er dann das Label und will noch einmal neu angreifen. Mit 4630 Bochum. Doch die Verantwortlichen bei der Plattenfirma haben Zweifel und sagen, ach Mensch, Bochum, es könnte sein, dass das schon in Gelsenkirchen niemanden mehr interessiert. Doch Herbert Grönemeyer setzt sich durch und behält seinen Dickkopf und den Albumstitel 4630 Bochum. Der Rest ist Geschichte. Naja, und mit auf der Platte ist auch dieser Song.

0: 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Wir schauen gerade mal ein paar Schlagzeilen an. Zivilpolizisten haben in Leverkusen jetzt einen mutmaßlichen Geldabholer festgenommen. Der Mann hatte einen älteren Herrn um einen vierstelligen Betrag betrügen wollen. Die Suche nach den Hintermännern geht weiter. Die Herbstferien in NRW, die starten wahrscheinlich mit viel Stau. Der ADAC verrät, wann man am besten tankt und welche Autobahnen man meiden sollte, um dann auch entspannt ans Ziel zu kommen. Auch das auf unserer Website. Und um mehr Azubis zu gewinnen, fordert der Gewerkschaftsbund sogenannte Ausbildungsfonds. Der DGB NRW macht sich für eine Umlage stark, die alle Unternehmen zahlen sollen. Ausbildungsbetriebe, die sollen dann davon profitieren. Infos zu diesen und vielen, vielen anderen Themen auf antenne.nrw. 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
1: Ich bin Fabian Schaffer. Der Bundestag hat eine Reform der Notfallversorgung beschlossen. Künftig soll eine Ersteinschätzung per Telefon oder vor Ort klären, ob Patienten in eine Arztpraxis, Notdienstpraxis oder Notaufnahme gehören. Dafür werden die Nummern 112 und 116117 verzahnt. Kernstück sind integrierte Notfallzentren an Kliniken. Der Bundesrat muss noch zustimmen. Die Entscheidung wird für den 20. November erwartet. Banken müssen Opfern von Kontobetrug das verlorene Geld zunächst sofort erstatten. Das hat der Europäische Gerichtshof entschieden. Das gilt auch dann, wenn die Bank den Kunden grobe Fahrlässigkeit vorwirft, etwa nach einem Phishing-Betrug. Voraussetzung ist, dass Betroffene den Vorgang rechtzeitig melden. Stellt sich später tatsächlich grobe Fahrlässigkeit heraus, kann die Bank das Geld zurückfordern. Die Staats- und Regierungschefs der 27 EU-Länder sind zu ihrem Herbstgipfel in Brüssel zusammengekommen. Bei dem zweitägigen Treffen soll es um die weitere Unterstützung der Ukraine und die Handelsbeziehungen zu China gehen. Im Mittelpunkt steht der Haushaltsstreit um die EU-Finanzen. Dieter Ebeling berichtet aus Brüssel.
2: Zentraler Streitpunkt ist die EU-Haushaltsplanung für die Jahre 2028 bis 2034. Die Kommission hat 2 Billionen Euro vorgeschlagen, rund 800 Milliarden mehr als bisher. Jene Länder, die vor allem Geld bekommen, finden das gut. Die Staaten, die vor allem zahlen müssen, weniger. Deutschland und andere, sogenannte Nettozahler, lehnen die massive Steigerung auch massiv ab.
1: Ein Tunnel in Wuppertal ist gestern Abend 2 Stunden für eine Großübung der Feuerwehr gesperrt worden. Die meisten der 200 beteiligten Feuerwehrleute erfuhren erst bei dem Alarm, dass sie zu einer Übung fuhren und nicht zu einem echten Tunnelbrand. Die Einsatzleitung wollte damit erreichen, dass die Übung so realistisch wie möglich wurde. Der Rauch kam aus einer Nebelmaschine.
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1: Nach dem Nebel ist es richtig sonnig bei 17 bis 21 Grad. Im Bergland bleibt es bei maximal 15 Grad. Im Laufe des Tages ziehen aber immer mehr Wolken auf. Morgen startet der Tag nochmal sonnig und warm mit bis zu 22 Grad, bevor am Nachmittag von Nordwesten dichte Wolken kommen und es am Abend zu regnen anfängt.
3: Jetzt das Aktuellste aus der Antenne NRW Verkehrszentrale. Auf der A4 Herlen-Aachen Richtung Köln zwischen Kreuz Köln-West und Köln-Eiffeltor braucht ihr aktuell etwa 18 Minuten länger. Auch auf der A4 Olpe Richtung Herlen-Aachen zwischen Kreuz Köln-Ost und Köln-Eiffeltor läuft es zäh. Hier sind es rund 14 Minuten plus. Auf der A1 Köln Richtung Euskirchen zwischen Hürth und Kreuz Bliesheim steht ihr etwa 14 Minuten länger. Und auf der A30 Osnabrück Richtung Rheine zwischen Kreuz Lotte Osnabrück und Langenbeck plant bitte rund 12 Minuten mehr ein. Habt ihr mehr entdeckt? Dann gebt gern Bescheid per WhatsApp an die 0160 339 7000.
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5: Endlich Mittag, ihr Lieben. Kurz nach 12. Die innere Uhr sagt Essen, der Kopf sagt vielleicht erst noch schnell diese eine Sache erledigen und der Magen, der führt längst seine eigenen Besprechungen. Kennen wir. Egal, ob ihr gerade am Schreibtisch sitzt, unterwegs seid oder euch eine wohlverdiente Pause gönnt, wir liefern euch den passenden Soundtrack für den Start in die Mittagspause. Eddie Grant, Gimme Hope Joanna. Da kommt keiner dran vorbei an dieser Single. Laut aufdrehen und eine kleine Auszeit genießen, definitiv einer der besten Hits aller Zeiten. Ich bin die Anne. Mahlzeit.

Mahlzeit, eure Mittagspause mit den besten Hits aller Zeiten. Wir genießen jetzt etwas Italienisches und zwar Gianna Nannini, Bello Impossibile. Natürlich kann ich das nicht so gut aussprechen wie die Sängerin an sich. War sein Track 1986 herausgekommen, also vor 40 Jahren. Und dieser Refrain, also selbst wer kein Italienisch spricht, man kann bei dieser Melodie mitsummen und diesen Refrain auch immer so ein bisschen mitsingen. Wie gesagt, wenn man kein Italienisch kann, ob das dann so korrekt ist, ich weiß es nicht. Der Wille zählt. Wir genießen jetzt bitte die Mittagspause mit dieser wunderschönen Single. Definitiv einer der besten Hits aller Zeiten ist das. Mahlzeit.

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1: Nach dem Nebel ist es richtig sonnig bei 17 bis 21 Grad. Im Bergland bleibt es bei maximal 15 Grad. Im Laufe des Tages ziehen aber immer mehr Wolken auf. Morgen startet der Tag nochmal sonnig und warm mit bis zu 22 Grad, bevor am Nachmittag von Nordwesten dichte Wolken kommen und es am Abend zu regnen anfängt.
2: Jetzt das Aktuellste aus der Antenne NRW Verkehrszentrale. Auf der A4 Herlen-Aachen Richtung Köln zwischen Kreuz Köln-West und Köln-Eiffeltor braucht ihr aktuell etwa 18 Minuten länger. Auch auf der A4 Olpe Richtung Herlen-Aachen zwischen Kreuz Köln-Ost und Köln-Eiffeltor läuft es zäh. Hier sind es rund 14 Minuten plus. Auf der A1 Köln Richtung Euskirchen zwischen Hürth und Kreuz Bliesheim steht ihr etwa 14 Minuten länger. Und auf der A30 Osnabrück Richtung Rheine zwischen Kreuz Lotte Osnabrück und Langenbeck plant bitte rund 12 Minuten mehr ein. Habt ihr mehr entdeckt? Dann gebt gern Bescheid per WhatsApp an die 0160 339 7000.
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So klingt eine gemütliche Mittagspause mit den besten Hits aller Zeiten. Wir hoffen, wir alle haben sich mehr oder weniger in der Mittagspause zusammengefunden. Wir kennen das. Es gibt diese Kollegen, man kennt es auch von sich selber, die sagen, nee, Mittagspause verzichte ich jetzt drauf, ich habe noch so viel zu erledigen. Wir schieben das einfach so ein bisschen nach hinten, erstmal die Arbeit und irgendwann später isst man dann. Aber eben dann, wenn man so brachialen, ekelhaften Hunger hat und dann isst man eben genau die Sachen, die ungesund sind. Und deswegen jetzt ein paar Fakten, warum Mittagessen gesund ist. Die Konzentration. Wer hungrig ist, der kann sich mitunter schlechter konzentrieren, besonders wenn die letzte Mahlzeit lange zurückliegt. Nächster Punkt, Energie. Die Kohlenhydrate, die liefern dem Körper Energie. Eiweiß unterstützt dann auch unter anderem die Muskeln und den Zellaufbau. Und letztendlich, warum die Mittagspause gesund und auch wichtig ist, das Wohlbefinden. Eine bewusste Mittagspause mit Essen und mit etwas Abstand von der Arbeit, das kann helfen, Stress zu reduzieren. Und wir können uns wieder neu sortieren, im Kopf auch, für die zweite Tageshälfte. Deswegen, in diesem Sinne, genießen wir bitte in vollen Zügen unsere kleine Auszeit. In diesem Sinne, guten Appetit!

0: So hört sich Antenne NRW an mit den besten Hits aller Zeiten. Sämtliche Infos und Nachrichten, die unser Bundesland Nordrhein-Westfalen betreffen, die könnt ihr jederzeit gerne nachlesen und zwar auf unserer Homepage. 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Wir schauen gerade mal rein. Das Land NRW bessert bei der Besoldungsreform nach, was das jetzt für Beamte bedeutet bei uns auf der Homepage. Außerdem Einbruch in Deutz. Täter stehlen Granulat im Wert von 300.000 Euro, Gesamtschaden rund 400.000 Euro und die Polizei sucht jetzt Zeugen für den Fall. Und Swiss Steel möchte das Krefelder Werk verkaufen, sonst droht nämlich die Schließung. Mehr als 400 Beschäftigte müssen um ihre berufliche Zukunft bangen. Der Schweizer Stahlkonzern, der sieht für sein Krefelder Werk keine wirtschaftliche Perspektive mehr. Die IG Metall möchte für den Erhalt des Standorts kämpfen. Infos zu diesen und vielen, vielen anderen Themen, alles auf antenne.nrw. 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
1: Ich bin Fabian Schaffer. Der Bundestag hat eine Reform der Notfallversorgung auf den Weg gebracht. Ziel der Bundesregierung ist es, Notdienst, Notaufnahmen und Rettungsdienste mehr aufeinander abzustimmen. Vorgesehen ist die Notrufnummer 112 und die Nummer des ärztlichen Bereitschaftsdienstes 116 117 stärker zu vernetzen. So sollen Patienten nach einer ersten Einschätzung besser vermittelt werden können. Zusätzlich sollen an Kliniken integrierte Notfallzentren entstehen. Der Bundestag hat die Immunität des SPD-Abgeordneten Achmetovic aufgehoben. Es geht um die Genehmigung gerichtlicher Durchsuchungen. Katrin Müller berichtet.
2: Die Staatsanwaltschaft Hannover ermittelt gegen ihn und weitere SPD-Politiker bereits wegen Vorwürfen im Zusammenhang mit der Vergabe des Klinikgeländes in Lehrte. Das betrifft auch den Berliner SPD-Mann Krach. Er soll in seiner Zeit als Aufsichtsratschef des Klinikums Region Hannover bei der Ausschreibung einem Bieter einen Vorteil verschafft haben.
1: Beim Trainsurfing hat sich ein Jugendlicher aus Köln tödlich verletzt. Er war am Sonntag auf einem Regionalzug mitgefahren. Dabei traf ihn offenbar ein Lichtbogen von der Oberleitung. Fahrgäste sahen Blitze und hörten Hilferufe. Das Zugpersonal sorgte für Rettungsmaßnahmen. Der 14-Jährige starb laut Polizei gestern im Krankenhaus. In der Fußball-Europa League müssen heute aus deutscher Sicht Hoffenheim und Leverkusen ran. Bayer ist in Polen bei Lech Posen zu Gast. Anstoß ist um 18.45 Uhr. Ab 21 Uhr spielt dann Hoffenheim. Es geht gegen Beşiktaş Istanbul aus der Türkei.
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1: Nach dem Nebel ist es richtig sonnig bei 17 bis 21 Grad. Im Bergland bleibt es bei maximal 15 Grad. Im Laufe des Tages ziehen aber immer mehr Wolken auf. Morgen startet der Tag nochmal sonnig und warm mit bis zu 22 Grad, bevor am Nachmittag von Nordwesten dichte Wolken kommen und es am Abend zu regnen anfängt.
3: Jetzt das Aktuellste aus der Antenne NRW Verkehrszentrale. Auf der A4 Herlen-Aachen Richtung Köln zwischen dem Kreuz Köln-West und Köln-Eiffeltor steht ihr 28 Minuten plus. Auf der A44 Dortmund Richtung Kassel zwischen Unna Ost und Werl Süd braucht ihr mindestens 20 Minuten länger. Auch auf der A4 Olpe Richtung Herlen-Aachen zwischen dem Kreuz Köln-Ost und Köln-Eiffeltor dauert es etwa 15 Minuten länger. Und auf der A44 Aachen Richtung Mönchengladbach ist die Ausfahrt Aachen-Brand gesperrt. Dort läuft die Unfallaufnahme. Habt ihr mehr entdeckt, dann gebt gern Bescheid per WhatsApp an die 0100 60 339 7000.
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5: Herbstliche Grüße gehen raus. Wir befinden uns ja mitten im Herbst, der 15. Oktober. Heute übrigens ein sehr schöner Altweibersommertag. Und gleich checken wir mal so ein paar interessante Fakten zum Herbst 2026 bei uns in Nordrhein-Westfalen. Bis dahin die besten Hits aller Zeiten. Coolio mit dem Gangsters Paradise. Was ein Kulttrack. Ich bin Jane. Superschön, dass ihr dabei seid.

0: So klingt der Donnerstag mit den besten Hits aller Zeiten. 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Der Herbst kann schön sein, gerade wenn er so ist wie heute. So ein Altweibersommer, Sonne, paar Wölkchen, angenehme Temperaturen. Und wir checken mal so ein paar interessante Fakten über den Herbst bei uns in Nordrhein-Westfalen. Am Niederrhein wird es nämlich jetzt diesen Monat richtig international. Die sogenannten Tundrasaatgänse, die kommen aus nördlichen Regionen Europas, um hier zu überwintern. In den wichtigsten Rastgebieten am unteren Niederrhein, da kommen zeitweise Tausende dieser Vögel zusammen. Man kann sagen, der Niederrhein, der ist also nicht nur eine Pendlerregion, sondern auch ein Winterhotel für gefiederte Gäste. Außerdem hat Nordrhein-Westfalen seine eigene süße Herbstspezialität, das rheinische Apfelkraut. Das wird traditionell aus Äpfeln hergestellt, teilweise mit Birnen. Es ist kein Gemüsekraut, sondern so ein süßer Brotaufstrich und passt zum Beispiel wunderbar zu Reibekuchen. Und auch ein interessanter Punkt im Herbst in NRW, es läuft nämlich aktuell in den Wäldern unseres Bundeslandes ein Dating-Programm. Bei Rothirschen ist im Herbst Brunftzeit. Die Männchen, die röhren so, um Rivalen einzuschüchtern und halt auch um Weibchen zu beeindrucken, falls ihr euch über das Geschrei bzw. Gebrüll wundert, wenn ihr im grünen Wald unterwegs seid. Während also manche bei uns in Nordrhein-Westfalen noch überlegen, wem sie schreiben sollen, macht der Hirsch einfach die Stimme laut. So kann es funktionieren im Datingwesen, in der Tierwelt, zumindest in unserem Bundesland. Die besten Hits aller Zeiten, auch für den Herbst. Kommt mir gut in und durch den Donnerstag.
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1: Nach dem Nebel ist es richtig sonnig bei 17 bis 21 Grad. Im Bergland bleibt es bei maximal 15 Grad. Im Laufe des Tages ziehen aber immer mehr Wolken auf. Morgen startet der Tag nochmal sonnig und warm mit bis zu 22 Grad, bevor am Nachmittag von Nordwesten dichte Wolken kommen und es am Abend zu regnen anfängt.
2: Jetzt das Aktuellste aus der Antenne NRW Verkehrszentrale. Auf der A4 Herlen-Aachen Richtung Köln zwischen dem Kreuz Köln-West und Köln-Eiffeltor steht ihr 28 Minuten plus. Auf der A44 Dortmund Richtung Kassel zwischen Unna Ost und Werl Süd braucht ihr mindestens 20 Minuten länger. Auch auf der A4 Olpe Richtung Herlen-Aachen zwischen dem Kreuz Köln-Ost und Köln-Eiffeltor dauert es etwa 15 Minuten länger. Und auf der A44 Aachen Richtung Mönchengladbach ist die Ausfahrt Aachen-Brand gesperrt. Dort läuft die Unfallaufnahme. Habt ihr mehr entdeckt, dann gebt gern Bescheid per WhatsApp an die 0160 339 7000.
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0: 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Es braucht mehr Azubis. Kein neues Thema, aber immer noch aktuell. Aber nicht nur das, es fehlt auch an Ausbildungsplätzen. Der DGB NRW macht sich jetzt für eine Umlage stark, die alle Unternehmen zahlen sollen. Ausbildungsbetriebe, die sollen davon wiederum profitieren und 5.000 Euro pro Jahr und Azubi erhalten. So die Idee. Ein Ausbildungsfonds sozusagen. Nicht jeder, der eine Ausbildung machen möchte, der findet nämlich auch einen Platz. Und das sei eben ein Problem, findet der Deutsche Gewerkschaftsbund NRW. Der Mangel an Ausbildungsplätzen, der habe zugenommen. Nur noch jedes fünfte Unternehmen in Nordrhein-Westfalen bilde aus. Und deshalb schlägt der DGB ein neues System vor, mit dem halt die Ausbildungsquote erhöht und die Qualität der Ausbildung auch steigen soll. Die Idee, alle Unternehmen zahlen in einen Fonds ein und alle, die ausbilden, die sollen dann eine Auszahlung erhalten. Wie das alles genau berechnet werden soll, wie das funktionieren kann und alle genauen Details, der Plan zu diesem Ausbildungsfonds auf unserer Homepage gerne auch zum Nachlesen auf antenne.nrw. Gerne reinklicken.
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0: 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Wir schauen gerade mal ein paar Schlagzeilen an. Zivilpolizisten haben in Leverkusen jetzt einen mutmaßlichen Geldabholer festgenommen. Der Mann hatte einen älteren Herrn um einen vierstelligen Betrag betrügen wollen. Die Suche nach den Hintermännern geht weiter. Die Herbstferien in NRW, die starten wahrscheinlich mit viel Stau. Der ADAC verrät, wann man am besten tankt und welche Autobahnen man meiden sollte, um dann auch entspannt ans Ziel zu kommen. Auch das auf unserer Website. Und um mehr Azubis zu gewinnen, fordert der Gewerkschaftsbund sogenannte Ausbildungsfonds. Der DGB NRW macht sich für eine Umlage stark, die alle Unternehmen zahlen sollen. Ausbildungsbetriebe, die sollen dann davon profitieren. 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
1: Ich bin Gregor Jusse Moser. Patienten sollen im Notfall künftig zielgenauer und besser versorgt werden. Dazu hat der Bundestag eine Reform der Notfallversorgung beschlossen. Tine Klimach berichtet.
2: Künftig soll in einer fachlichen Ersteinschätzung telefonisch oder vor Ort festgelegt werden, welche Hilfe jemand braucht. Je nach Dringlichkeit werden dann Patienten in eine Arztpraxis, in eine Notdienstpraxis oder in die Notaufnahme vermittelt, sagte Gesundheitsminister Carsten Lindemann im Bundestag. Daneben soll es in Kliniken angedockte Notfallzentren geben.
1: Banken müssen Opfern von Kontobetrug das verlorene Geld zunächst sofort erstatten. Das hat der Europäische Gerichtshof entschieden. Das gilt auch dann, wenn die Bank den Kunden grobe Fahrlässigkeit vorwirft, etwa nach einem Phishing-Betrug. Voraussetzung ist, dass Betroffene den Vorgang rechtzeitig melden. Stellt sich später tatsächlich grobe Fahrlässigkeit heraus, kann die Bank das Geld zurückfordern. Die Mehlschwalbe ist der Vogel des Jahres 2027. Das haben Naturschutzbund Deutschland und der Bayerische Landesbund für Vogel- und Naturschutz mitgeteilt. Bei einer Online-Abstimmung erhielt sie rund 45% der Stimmen und setzte sich damit deutlich gegen 4 andere Kandidaten durch: Trauerschnäpper, Kolkrabe, Wasseramsel und Kranich. Die Mehlschwalbe gilt in Deutschland als gefährdet. Die Befreiung eines Häftlings in Essen beschäftigt morgen den NRW-Landtag. Justizminister Limbach sagte, der Fall sei Thema in einer Sondersitzung des Rechtsausschusses. Der 41-jährige Häftling hatte gestern einen Arzttermin. 2 Komplizen überwältigten in der Praxis die Beamten, die den Häftling begleiteten. Alle 3 Täter sind noch auf der Flucht. Der Minister sprach von einem dreisten Angriff auf unseren Staat.
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1: Es ist oft richtig sonnig bei 17 bis 21 Grad. Im Bergland bleibt es bei maximal 15 Grad. Es ziehen im Laufe des Tages aber immer mehr Wolken auf. Morgen startet der Tag dann nochmal sonnig und warm mit bis zu 22 Grad, bevor am Nachmittag von Nordwesten dichte Wolken kommen und es am Abend zu regnen anfängt.
3: Jetzt das Aktuellste aus der Antenne NRW Verkehrszentrale. Achtung, auf der A4 Olpe Richtung Köln zwischen Engelskirchen und Overath, da hat es gekracht. Die Unfallstelle ist noch nicht gesichert und die Fahrbahn ist gesperrt. Wegen der Bergungsarbeiten braucht ihr mindestens eine Stunde länger. Auch auf der A44 Mönchengladbach Richtung Aachen zwischen Aachen-Brand und Aachen-Lichtenbusch gibt es eine ungesicherte Unfallstelle. Und auf der A61 A1 Mönchengladbach Richtung Koblenz zwischen Erftstadt und Weilerswist ist nach einem Unfall ebenfalls noch nichts abgesichert. Auf der A44 Aachen Richtung Mönchengladbach ist die Ausfahrt Aachen-Brand wegen einer Unfallaufnahme gesperrt. Habt ihr mehr entdeckt, dann gebt gern Bescheid per WhatsApp an die 0160 339 7000.
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5: Es ist Donnerstag, kurz nach 14 Uhr, die Uhrzeit, zu der der Körper gern Feierabend hätte, der Kopf kurz nach WLAN sucht und die To-Do-Liste plötzlich verdächtig lang aussieht. Aber bitte keine Panik, wir lassen uns doch von einem ganz normalen Nachmittag bitte nicht unterkriegen. Im Gegenteil, einmal tief durchatmen, imaginären Kaffee nachschenken und weiter geht's. Die besten Hits aller Zeiten als Energielieferant kommt jetzt von den Pet Shop Boys mit Heart. Ich bin hier Anne, ich grüße euch, hi zusammen.

Donnerstagnachmittag in Sicht und die besten Hits aller Zeiten, die buxieren uns nochmal on top, genau in die richtige Richtung. Jetzt mit einem jungen Mann, da muss man sagen, der kennt unser Bundesland. Santana, wenn wir mal so auf seine Historie schauen. 1975 war er in Köln und Düsseldorf zum Konzert. 1980 in Dortmund, 1989 in Hessen, 2009 in Dortmund und erst 2025, also letzten Sommer, war er am 8. August in Köln und hat ein Konzert gegeben. Tja, dieser Mann weiß, wo es schön ist. Hier einer seiner größten Hits. Das ist Santana mit Smooth. Die besten Hits aller Zeiten. Antenne NRW wünscht einen tollen Donnerstag.

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1: Es ist oft richtig sonnig bei 17 bis 21 Grad. Im Bergland bleibt es bei maximal 15 Grad. Es ziehen im Laufe des Tages aber immer mehr Wolken auf. Morgen startet der Tag dann nochmal sonnig und warm mit bis zu 22 Grad, bevor am Nachmittag von Nordwesten dichte Wolken kommen und es am Abend zu regnen anfängt.
2: Jetzt das Aktuellste aus der Antenne NRW Verkehrszentrale. Achtung, auf der A4 Olpe Richtung Köln zwischen Engelskirchen und Overath, da hat es gekracht. Die Unfallstelle ist noch nicht gesichert und die Fahrbahn ist gesperrt. Wegen der Bergungsarbeiten braucht ihr mindestens eine Stunde länger. Auch auf der A44 Mönchengladbach Richtung Aachen zwischen Aachen-Brand und Aachen-Lichtenbusch gibt es eine ungesicherte Unfallstelle. Und auf der A61 A1 Mönchengladbach Richtung Koblenz zwischen Erftstadt und Weilerswist ist nach einem Unfall ebenfalls noch nichts abgesichert. Auf der A44 Aachen Richtung Mönchengladbach ist die Ausfahrt Aachen-Brand wegen einer Unfallaufnahme gesperrt. Habt ihr mehr entdeckt, dann gebt gern Bescheid per WhatsApp an die 0160 339 7000.

0: Wunderschönen Mittwoch wünschen wir euch, Antenne NRW, mit den besten Hits aller Zeiten und einem kleinen Blick hinter die Kulissen. Wie sind diese Songs eigentlich entstanden? Was stecken für Künstler dahinter? Und warum sind diese Songs so erfolgreich?
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2: 15. Oktober 1990. AC/DC sind mit Thunderstruck neu in den Charts.

Musik ist ehrlich, authentisch und ja, manchmal fast schon romantisch. Angus Young sitzt im Flugzeug. Er muss von irgendwo nach irgendwo, Hauptsache schnell. Aber das Wetter spielt nicht mit. Das Flugzeug wird im Sturm hin und her gewirbelt, bis es von einem Blitz getroffen wird und notlanden muss. Gerade noch mal gut gegangen. Und genau da ist ihm die Idee für einen neuen Song gekommen. Thunderstruck. Naja, zumindest erzählt er diese Geschichte ganz gerne mal so. Er hat aber auch schon zugegeben, dass es einfach Quatsch ist. Es gab nie eine Notlandung. Er saß nie in einem Flugzeug, das vom Blitz getroffen wurde. Und wenn man sich die Fakten anschaut, Flugzeuge müssen nicht notlanden, wenn sie von einem Blitz getroffen werden. Also alles Show, alles Fassade, alles eine coole Story. Aber die Wahrheit wäre auch viel zu langweilig. Tatsächlich hatte er einfach nur ein cooles Riff. Sie haben einen Song geschrieben und haben dann nach einem coolen, rockigen Wort gesucht und naja, AC/DC, Strom, da passt Thunder eigentlich ganz gut. Und am Ende ist es Thunderstruck geworden. Aber diese Geschichte kannst du als Rockstar halt keinem erzählen. Deswegen stellen wir uns einfach Angus Young vor, wie er in diesem Flugzeug sitzt, das vom Sturm hin und her gewirbelt wird, bis es von einem Blitz getroffen wird und notlanden muss. Und dann kam ihm die blendende Idee für

0: So hört sich Antenne NRW an mit den besten Hits aller Zeiten. Sämtliche Infos und Nachrichten, die unser Bundesland Nordrhein-Westfalen betreffen, die könnt ihr jederzeit gerne nachlesen und zwar auf unserer Homepage. Die ist ganz neu. Wir schauen gerade mal rein. Das Land NRW bessert bei der Besoldungsreform nach, was das jetzt für Beamte bedeutet bei uns auf der Homepage. Außerdem Einbruch in Deutz. Täter stehlen Granulat im Wert von 300.000 Euro, Gesamtschaden rund 400.000 Euro und die Polizei sucht jetzt Zeugen für den Fall. Und Swiss Steel möchte das Krefelder Werk verkaufen, sonst droht nämlich die Schließung. Mehr als 400 Beschäftigte müssen um ihre berufliche Zukunft bangen. Der Schweizer Stahlkonzern, der sieht für sein Krefelder Werk keine wirtschaftliche Perspektive mehr. Die IG Metall möchte für den Erhalt des Standorts kämpfen. 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
1: Ich bin Gregor Jose Moser. Schon ab 45 Jahren sollen Frauen künftig ein Mammographie-Screening in Anspruch nehmen können. Die bisherige Altersgrenze von 50 Jahren für das Programm zur Früherkennung von Brustkrebs wird damit heruntergesetzt, wie der gemeinsame Bundesausschuss mitgeteilt hat. Die Änderung gilt voraussichtlich ab dem 1. August kommenden Jahres. Wenn Kunden Opfer von Kontobetrug werden, müssen Banken ihnen das verlorene Geld erst einmal sofort erstatten. Das hat der Europäische Gerichtshof entschieden. Das gilt auch dann, wenn die Bank den Kunden grobe Fahrlässigkeit vorwirft, zum Beispiel nach einem Phishing-Betrug.
2: Im Kern sagt das höchste EU-Gericht, die Erstattung der nicht autorisierten Zahlung und die Frage, wer letztendlich den Schaden tragen muss, sind zwei unterschiedliche Dinge. Zunächst müsse die Bank auf jeden Fall den abgebuchten Betrag erstatten. Ausgenommen ist nur der Fall, dass der Kontoinhaber selbst verdächtigt wird, am Betrug mitgewirkt zu haben. Und nach der Erstattung könne man dann regeln, wer schlussendlich verantwortlich ist.
1: An allen deutschen Bahnhöfen gilt von heute an ein Alkoholverbot. Bislang gab es das nur an einigen großen Bahnhöfen. Auf den Bahnsteigen oder auch in den Wartehallen darf kein Alkohol mehr getrunken werden. Bahnhofskneipen oder auch die Züge der Deutschen Bahn betrifft das aber nicht. Wo schon ein Verbot gibt, seien die Gewalttaten deutlich zurückgegangen, so die Deutsche Bahn. Die Gewerkschaft der Polizei fordert, dass zusätzlich der Verkauf von Alkohol in Zügen und Bahnhöfen abends gestoppt werden sollte. Die A31 im Münsterland ist seit dem Morgen stundenlang in beiden Richtungen für einen Polizeieinsatz gesperrt worden. Ein Rind war ausgerissen. Es lief meist auf dem Grünstreifen in der Mitte der Autobahn, aber auch auf den Fahrbahnen zwischen den Autos herum. Ein Tierarzt schoss mit Erfolg einen Betäubungspfeil auf den Bullen. Der Bauer hat ihn wieder, niemand kam zu Schaden.
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1: Es ist oft richtig sonnig bei 17 bis 21 Grad. Im Bergland bleibt es bei maximal 15 Grad. Es ziehen im Laufe des Tages aber immer mehr Wolken auf. Morgen startet der Tag dann nochmal sonnig und warm mit bis zu 22 Grad, bevor am Nachmittag von Nordwesten dichte Wolken kommen und es am Abend zu regnen anfängt.
3: Jetzt das Aktuellste aus der Antenne NRW Verkehrszentrale. Achtung, auf der A44 Mönchengladbach Richtung Aachen zwischen Aachen-Brandt und Aachen-Lichtenbusch, da ist eine ungesicherte Unfallstelle. Auch auf der A61 A1 Mönchengladbach Richtung Koblenz zwischen Erftstadt und Weilerswist hat es gekracht, hier ist noch nichts abgesichert. Auf der A1 Köln Richtung Münster zwischen Hagen-West und Kreuz Dortmund-Unna steht ihr 50 Minuten länger, auch da ist nach einem Unfall noch nicht alles gesichert. Auf der A59 Duisburg Richtung Dienstlaken zwischen Duisburg Zentrum und Kreuz Duisburg Nord braucht ihr mindestens 32 Minuten mehr. Rechts ist nach einem Unfall gesperrt. Habt ihr mehr entdeckt? Dann gebt gern Bescheid per WhatsApp an die 0160 339 7000.
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6: Schönen Donnerstagnachmittag wünsche ich euch. Wir haben kurz nach drei und ist es bei euch zu Hause auch so wie bei mir? Überall krabbeln diese achtbeinigen Spinnenviecher rum. Gehört ihr aber etwa zu denjenigen, zu diesen bösen, bösen Menschen, die dann zum Staubsauger greifen und die armen Achtbeiner einfach wegsaugen? Ich habe gleich ein Argument für euch, warum ihr das vielleicht lieber sein lassen solltet. Vorher die besten Hits aller Zeiten mit dabei Bruno Mars und jetzt Mike in the Mechanics. Ich bin Josephine Petzold. Schönen Donnerstag.

Maas hier bei Antenne NRW. Einen schönen Donnerstag wünsche ich euch. Herbstzeit ist Spinnenzeit. Ihr seht sie gerade überall in eurer Wohnung wahrscheinlich. Ja? Die langbeinigen Mitbewohner, die plötzlich über die Wand spazieren. Und es liegt daran, dass Weberknechte vor allem gerade im Herbst größer und auch aktiver werden und uns deshalb eben viel mehr auffallen. Und ja, was machen manche? Staubsauger an und weg mit dem Viech. Leute, ich finde das so barbarisch. Ja, ich transportiere die kleinen Kerle immer schön mit dem Glas und dem Papier nach draußen. Ich habe sogar so eine Lebendfalle. Und wenn ich könnte, dann würde ich denen wahrscheinlich noch eine Brotdose für unterwegs mitgeben, ganz ehrlich. Aber einfach einsaugen? Nee, muss nicht sein, oder? Übrigens, das kann richtig nach hinten losgehen und ich will euch da jetzt keine Angst machen, aber Weberknechte, die haben Stinkdrüsen. Und das denke ich mir wirklich nicht aus. Die haben Stinkdrüsen und die können bei Stress dann ein übelriechendes Sekret absondern. Im schlimmsten Fall stinkt dann euer Staubsauger bei jedem weiteren Einsatz wie die Hölle. Und noch dazu muss man auch erwähnen, sind die Tierchen völlig harmlos. Ja, die haben keine Giftdrüsen, die können uns nicht mal beißen. Also Glas drüber, Papier drunter und ab nach draußen. Und bitte keine mörderischen Staubsaugerattacken. Und falls doch, allen, die das trotzdem weiterhin machen mit dem Staubsauger, ja, ich wünsche euch, dass die letzte Amtshandlung der Spinne ist, euch schön den Staubsauger voll zu stinken.

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1: Es ist oft richtig sonnig bei 17 bis 21 Grad. Im Bergland bleibt es bei maximal 15 Grad. Es ziehen im Laufe des Tages aber immer mehr Wolken auf. Morgen startet der Tag dann nochmal sonnig und warm mit bis zu 22 Grad, bevor am Nachmittag von Nordwesten dichte Wolken kommen und es am Abend zu regnen anfängt.
2: Jetzt das Aktuellste aus der Antenne NRW Verkehrszentrale. Achtung, auf der A44 Mönchengladbach Richtung Aachen zwischen Aachen-Brand und Aachen-Lichtenbusch, da ist eine ungesicherte Unfallstelle. Auch auf der A61 A1 Mönchengladbach Richtung Koblenz zwischen Erftstadt und Weilerswist hat es gekracht, hier ist noch nichts abgesichert. Auf der A1 Köln Richtung Münster zwischen Hagen-West und Kreuz Dortmund-Unna steht ihr 50 Minuten länger, auch da ist nach einem Unfall noch nicht alles gesichert. Auf der A59 Duisburg Richtung Dienstlaken zwischen Duisburg Zentrum und Kreuz Duisburg Nord braucht ihr mindestens 32 Minuten mehr. Rechts ist nach einem Unfall gesperrt. Habt ihr mehr entdeckt? Dann gebt gern Bescheid per WhatsApp an die 0160 339 7000.
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0: Schönen Donnerstag mit Antenne NRW. Und wie heißt das? Herz über Kopf? Oder vielleicht doch lieber Kopf über Herz? Ja, wenn es um die Liebe geht, da könnten die zwei Schwestern in unserem heutigen Kinotipp kaum unterschiedlicher sein. Ein weiterer Jane Austen-Roman hat es nämlich auf die große Leinwand geschafft. Filmtesterin Dori hat die Infos.
1: Es bleibt unser Zuhause. Wir finden ein ebenso schönes Haus mit dem Geld, das Vater uns hinterließ.
2: Welches Geld?
3: Nach dem Tod ihres Vaters verlieren die Schwestern Eleanor und Marianne Dashwood ihr Zuhause und müssen sich an ein deutlich bescheideneres Leben gewöhnen. Aber damit noch nicht genug. Auch in der Liebe läuft es wirklich kompliziert, als Edward Ferris in ihr Leben tritt. Der ältere Bruder der Frau von Eleanors Halbbruder. Ich glaube, das sagt schon alles, oder?
4: Verzeihen Sie mir, Edward Ferris.
5: Eleanor Dashwood. Ich mag ihn. Ich schätze ihn
6: sehr. Du magst ihn, du schätzt ihn sehr.
3: Eleanor entwickelt Gefühle für Edward, hält sie aber zurück. Schließlich steht seine Mutter der Beziehung im Weg. Ihre Schwester Marianne dagegen hört auf ihr Herz und verliebt sich Hals über Kopf in den charmanten John Willoughby.
4: Ich würde gerne wissen, Miss Dashwood, ob die Frage gestattet ist.
5: Ja. Der Gedanke, das eigene Glück hänge gänzlich von einem anderen Menschen ab, ist betörend. Doch nicht immer möglich.
7: Ihre Schwester wirkt glücklich.
5: Ja.
7: Selten trifft man auf solch einen Geist.
8: Hast du ihm nie gesagt, was du empfindest?
5: Wofür?
8: Die Liebe!
3: Zwischen großen Gefühlen, gesellschaftlichen Erwartungen und jeder Menge Liebeschaos müssen die beiden Schwestern herausfinden, was sie wirklich wollen. Sinn und Sinnlichkeit ist die Neuverfilmung des berühmten Romans von Jane Austen. Ein Film über Liebe, Herzschmerz und die Frage, ob man besser auf den Kopf oder doch auf den Bauch hören sollte.
9: Ein Mann sollte wenigstens den Anschein von Leidenschaft erwecken. Sonst wäre er wahrlich langweilig.
10: Ich habe hohe Ansprüche.
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0: Hier ist Antenne NRW. Schönen Donnerstag euch. Jetzt mit einem kurzen Nachrichtenüberblick. Nach dem verheerenden Brand in einem Bochumer Wohnhaus mit 3 Toten sitzt ein 41-jähriger Bewohner wegen Mordverdachts jetzt in Untersuchungshaft. Der bereits polizeibekannte Mann schweigt bislang zu den Tatvorwürfen, während ein technischer Defekt als Brandursache ausgeschlossen werden konnte. Unterdessen legt die NRW-Landesregierung geplante Ausbauprojekte für Rettungswachen im Land vorerst auf Eis. Gesundheitsminister Laumann begründet diesen Schritt mit anstehenden Gesetzesreformen auf Bundes- und Landesebene. Mehr dazu lest ihr jederzeit ganz bequem auf unserer Homepage antenne.nrw. Bleibt aber auch gern dran, denn gleich um 4 hört ihr die ausführlichen Nachrichten.
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1: Ich bin Gregor Jose Moser. Patientinnen und Patienten sollen im Notfall künftig zielgenauer und besser versorgt werden. Dazu hat der Bundestag eine Reform der Notfallversorgung beschlossen. Künftig soll in einer fachlichen Ersteinschätzung telefonisch oder vor Ort festgelegt werden, welche Hilfe jemand braucht. Die Telefonnummer 112 und die ärztliche Bereitschaftsnummer 116, 117 sollen dafür enger verknüpft werden. Bundeskanzler Merz hat zum Auftakt des EU-Gipfels für eine weitere Aufstockung der Mittel für die Ukraine geworben. Es müsse alles getan werden, um der Ukraine über den kommenden Winter und auch im nächsten Jahr zu helfen, sagte Merz in Brüssel. Mehr von Diana Kramer.
2: Der Kanzler geht davon aus, dass die Mittel für Kiew noch einmal aufgestockt werden müssen. Der Ukraine fehlen nach eigenen Angaben im nächsten Jahr knapp 70 Milliarden Euro im Haushalt und für die Verteidigung gegen Russland. Dass dafür aber in der EU eingefrorenes russisches Vermögen verwendet wird, schließt Merz aus. Zumindest in der Form, dass diese Gelder in die USA überführt werden, quasi als Druckmittel in den Bemühungen um Friedensverhandlungen.
1: Nach dem Rücktritt von Bärbel Baas als Co-Parteichefin und Bundesarbeitsministerin will die SPD ja ihre Parteispitze neu wählen. Jetzt gibt es dafür einen Termin. Wie die ARD berichtet, soll am 16. und 17. Januar ein Sonderparteitag in Bremen stattfinden. Bis dahin ist Finanzminister und Vizekanzler Klingbeil alleiniger SPD-Vorsitzender. Ob er nochmal antreten wird, ist noch offen. Gefühlt einen halben Zoo hat ein Mexikaner in seinem Koffer durch den Flughafen Köln-Bonn zu schmuggeln versucht. Die Zöllner wurden stutzig, weil der Koffer voller Shampooflaschen und Sockenbündel war. Eine Beamtin öffnete eine Flasche und kleine Giftschlangen purzelten heraus. Insgesamt steckten in den Flaschen und Socken fast 40 Schlangen und mehr als 50 Echsen.
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1: Bei maximal 17 bis 21 Grad ist es oft sonnig. Im Bergland sind es höchstens 15 Grad. In Ostwestfalen ist es mittlerweile oft bewölkt. Abends und in der Nacht ist der Himmel über NRW meist klar oder fast klar. Im Westen kann es im Laufe der Nacht mehr Wolken geben. Tiefstwerte 11 bis 5 Grad. Morgen startet der Tag nochmal sonnig und warm mit bis zu 22 Grad, bevor am Nachmittag von Nordwesten dichte Wolken kommen und es am Abend zu regnen beginnt.
3: Jetzt das Aktuellste aus der Antenne NRW Verkehrszentrale. Vorsicht auf der A1 Dortmund Richtung Köln zwischen Burscheid und dem Kreuz Leverkusen, da ist eine Unfallstelle noch nicht gesichert. Auch auf der A2 Hannover Richtung Dortmund zwischen Reda-Wiedenbrück und Herzebrock-Klarholz hat es gekracht, der linke Fahrstreifen ist betroffen. Auf der A2 Hannover Richtung Dortmund zwischen Hamm-Üntrop und Hamm steht ihr im Stau, plant mindestens 49 Minuten mehr ein. Habt ihr mehr entdeckt, dann gebt gern Bescheid per WhatsApp an die 0160 339 7000.
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6: Schönen Donnerstagnachmittag. Wir haben kurz nach vier. Ich bin Josephine Petzold, begleite euch durch die nächsten Stunden. Und ich glaube, es gibt nur schwarz oder weiß, wenn es darum geht, wie abergläubisch man ist. Entweder voll und ganz oder ganz und gar nicht. Wir haben uns auf der Straße dazu mal umgehört, um herauszufinden, wie ihr zum Thema Aberglaube steht. Die Antworten hört ihr gleich. Vorher Miley Cyrus und jetzt In Excess mit Need You Tonight.

0: Einen schönen Donnerstagnachmittag mit Miley Cyrus hier bei Antenne NRW. Den Spiegel zerbrechen oder das Salz verstreuen, die schwarze Katze. Und ich habe irgendwie so ein bisschen Gefühl, jetzt wo die Herbstzeit anfängt und Halloween bevorsteht, da steigt der Aberglaube so ein bisschen. Heute, vor allem am 15. Oktober, ist der Tag des Schornsteinfegers, um auch mal so einen glücksbringenden Aberglauben hier ins Spiel zu bringen. Ja, wie ist es denn bei euch? Wie viel Aberglaube steckt in euch?
1: Also ich spiele Fußball. Ich ziehe mir zum Beispiel immer den rechten Socken als erstes an.
2: Ein bisschen. Also ich glaube, wenn ich irgendwie einen Glückssender treffe, dann freue ich mich schon, dass es ein guter Tag wird.
3: Nein, das ist eher einfach tatsachenorientiert.
2: Also theoretisch würde ich sagen, ich bin auch nicht abergläubisch, aber ich klopfe schon mal dreimal auf Holz, nur zur Sicherheit.
4: Bei mir ist es so, dass ich einen bestimmten Sessel habe, den ich bei Bayern München spielen, wo ich mich draufsetze, und wenn ich da nicht bin, verlieren die komischerweise.
2: Ich bin nicht abergläubisch, gar nicht, null.
0: Ah, stimmt, das klassische dreimal auf Holz klopfen, da nehmen dann viele ihren eigenen Holzkopf zur Hilfe, das sehe ich bei ganz, ganz vielen. Und so ein Glücksbringer scheint wohl auch relativ viele zu haben. Soll ich euch was sagen? Lasst uns eure Glücksbringer sein. Hier hört ihr die besten Hits und mit denen habt ihr garantiert gute Laune. Also sind wir doch euer Glücksbringersender.
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1: Bei maximal 17 bis 21 Grad ist es oft sonnig. Im Bergland sind es höchstens 15 Grad. In Ostwestfalen ist es mittlerweile oft bewölkt. Abends und in der Nacht ist der Himmel über NRW meist klar oder fast klar. Im Westen kann es im Laufe der Nacht mehr Wolken geben. Tiefstwerte 11 bis 5 Grad. Morgen startet der Tag nochmal sonnig und warm mit bis zu 22 Grad, bevor am Nachmittag von Nordwesten dichte Wolken kommen und es am Abend zu regnen beginnt.
2: Jetzt das Aktuellste aus der Antenne NRW Verkehrszentrale. Vorsicht auf der A1 Dortmund Richtung Köln zwischen Burscheid und dem Kreuz Leverkusen, da ist eine Unfallstelle noch nicht gesichert. Auch auf der A2 Hannover Richtung Dortmund zwischen Reda-Wiedenbrück und Herzebrock-Klarholz hat es gekracht, der linke Fahrstreifen ist betroffen. Auf der A2 Hannover Richtung Dortmund zwischen Hamm-Üntrop und Hamm steht ihr im Stau, plant mindestens 49 Minuten mehr ein. Habt ihr mehr entdeckt, dann gebt gern Bescheid per WhatsApp an die 0160 339 7000.
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0: schönen Donnerstag mit Antenne NRW. Ja, die Herbstferien stehen bevor und das heißt volle Straßen. Wo genau? Dazu Laura Scherer vom ADAC.
1: Besonders voll dürfte es am Freitag werden, am Freitagnachmittag zwischen 14 und 18 Uhr. Denn hier treffen Berufspendler auf die Urlaubsreisenden und auch auf Ausflügler. Deswegen unser wichtigster Tipp, möglichst antizyklisch fahren, also die Stoßzeiten meiden. Wer am Freitag in den Urlaub starten muss, der sollte das Richtung späteren Abend tun. Oder noch besser wäre der Samstagmorgen.
0: Na gut, das klingt eigentlich wie immer, oder? Ist irgendwie was anders als sonst?
1: Ja, die Besonderheit in diesem Jahr ist, dass neben Nordrhein-Westfalen noch 4 weitere Bundesländer in die Ferien starten. Auch unsere Nachbarn aus den Niederlanden beginnen teilweise mit den Herbstferien und gleichzeitig enden in Hessen, Rheinland-Pfalz und auch im Saarland die Herbstferien. Das heißt, wir haben sowohl Urlaubs- als auch Reiserückverkehr auf den Autobahnen und genau das kann für zusätzliche Staus sorgen.
0: Oha, okay, danke schön, Laura. Wenn ihr also morgen irgendwo im Stau feststecken solltet, dann habe ich noch einen Tipp für euch. Antenne NRW hören. Mit den besten Hits aller Zeiten hält sich jeder Stau viel, viel besser aus.

0: Hier ist Antenne NRW, schönen Donnerstagnachmittag. Jetzt mit den Top-Themen des Tages. Nach der gewaltsamen Befreiung eines mutmaßlichen Clan-Kriminellen bei einem Arztbesuch in Essen fahndet die Polizei intensiv nach dem 34-jährigen Entflohenen. Die Behörden bitten die Bevölkerung um Hinweise, warnen jedoch vor einer eigenmächtigen Kontaktaufnahme mit dem Verdächtigen. Zum bevorstehenden Start der Herbstferien rollt zudem eine große Stauwelle auf die Autobahnen NRW zu. Der ADAC rechnet vor allem am Freitagnachmittag mit einem Verkehrsaufkommen fast auf Sommerferienniveau. Diese und weitere News jederzeit auf unserer Homepage antenne.nrw. In 10 Minuten hört ihr dann auch die ausführlichen Nachrichten aus NRW, Deutschland und der Welt.
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1: Ich bin Gregor Jose Moser. Der Personalausweis soll ab Januar auch auf dem Smartphone verfügbar sein. Der Bundestag hat die Einführung der sogenannten digitalen Brieftasche beschlossen, in der eben etwa der Perso abgespeichert werden kann. Mit der DU-App soll man sich im Netz einfacher ausweisen können. Perspektivisch soll auch in der analogen Welt der Ausweis auf dem Handy ausreichen. Schritt für Schritt sollen andere Identitätsnachweise wie der Führerschein dazukommen. Der Kölner Dombauverein bittet seine Mitglieder um Geld. Die Präsidentin hat sie offiziell gebeten, freiwillig 50 Euro Jahresbeitrag zu zahlen. Der Mindestbeitrag von 20 Euro soll aber nicht steigen. Seit der Eintritt in den Dom 12 Euro kostet, hat der Dombauverein rund 10.000 neue Mitglieder gewonnen. Das sind etwa die Hälfte mehr als Ende 2025. Vereinsmitglieder haben im Dom freien Eintritt. Die Justiz in Wuppertal ermittelt gegen einen Mann, der Tauben für seine Küche gefangen haben soll. Der 34-Jährige wurde gesehen, wie er Tauben in seinen Rucksack stopfte. Er sagte, sie seien Geflügel. Die Ermittler vermuten deshalb, dass er sie essen wollte. Er soll auch in Mettmann und Wellbert unterwegs gewesen sein. Taubenjagd verstößt gegen das Tierschutzgesetz. In der Fußball-Europa League müssen heute aus deutscher Sicht Hoffenheim und Leverkusen ran. Bayer ist in Polen bei Lech Posen zu Gast. Anstoß ist um 18.45 Uhr. Ab 21 Uhr spielt dann Hoffenheim. Es geht gegen Beşiktaş Istanbul aus der Türkei.
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1: Bei maximal 17 bis 21 Grad ist es oft sonnig. Im Bergland sind es höchstens 15 Grad. In Ostwestfalen ist es mittlerweile oft bewölkt. Abends und in der Nacht ist der Himmel über NRW meist klar oder fast klar. Im Westen kann es im Laufe der Nacht mehr Wolken geben. Tiefstwerte 11 bis 5 Grad. Morgen startet der Tag nochmal sonnig und warm mit bis zu 22 Grad, bevor am Nachmittag von Nordwesten dichte Wolken kommen und es am Abend zu regnen beginnt.
2: Jetzt das Aktuellste aus der Antenne NRW Verkehrszentrale. Vorsicht auf der A61 München-Gladbach Richtung Koblenz zwischen Weilerswist und Miel. Da gibt es eine ungesicherte Unfallstelle auf dem linken Fahrstreifen. Auch auf der A1 Köln Richtung Münster zwischen Hagen-West und Hamberg-Kamen hat es gekracht. Die Stelle ist noch nicht abgesichert. Auf der A1 Köln Richtung Münster zwischen Hagen-West und Hamberg-Kamen steht ihr im Stau, plant mindestens 52 Minuten mehr ein. Auf der A59 Duisburg Richtung Dienstlaken zwischen Kreuz Duisburg Süd und Kreuz Duisburg Nord braucht ihr mindestens 18 Minuten länger. Nach einem Unfall ist der rechte Fahrstreifen gesperrt. Auf der A44 Aachen Richtung Mönchengladbach ist die Ausfahrt Aachen-Brand gesperrt. Dort läuft die Unfallaufnahme. Habt ihr mehr entdeckt? Dann gebt gern Bescheid per WhatsApp an die 0160 339 7000.
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5: Ja, da machen ganz, ganz viele kurzen Prozess. Sobald sie irgendwo eine Spinne zu Hause sehen, wird entweder draufgekloppt oder vielleicht noch barbarischer der Staubsauger genommen. Ist die Spinne weg? Ich habe gleich ein Argument, das sehr, sehr, sehr dagegen spricht. Ich bin nämlich auch kein Freund davon, deswegen versucht, euch von mir überzeugen zu lassen, dass ihr die Spinne besser nicht wegsaugen solltet. Vorher die besten Hits aller Zeiten, mit dabei Miles Smith und jetzt Erasure. Ich bin Josephine Petzold. Schönen Donnerstag.

Der Donnerstagnachmittag, nur mit uns, mit Antenne NRW. Herbstzeit ist Spinnenzeit. Ihr seht sie gerade überall in eurer Wohnung wahrscheinlich. Ja? Die langbeinigen Mitbewohner, die plötzlich über die Wand spazieren. Und es liegt daran, dass Weberknechte vor allem gerade im Herbst größer und auch aktiver werden und uns deshalb eben viel mehr auffallen. Und ja, was machen manche? Staubsauger an und weg mit dem Viech. Leute, ich finde das so barbarisch. Ja, ich transportiere die kleinen Kerle immer schön mit dem Glas und dem Papier nach draußen. Ich habe sogar so eine Lebendfalle. Und wenn ich könnte, dann würde ich denen wahrscheinlich noch eine Brotdose für unterwegs mitgeben, ganz ehrlich. Aber einfach einsaugen? Nee, muss nicht sein, oder? Übrigens, das kann richtig nach hinten losgehen und ich will euch da jetzt keine Angst machen, aber Weberknechte, die haben Stinkdrüsen. Und das denke ich mir wirklich nicht aus. Die haben Stinkdrüsen und die können bei Stress dann ein übelriechendes Sekret absondern. Im schlimmsten Fall stinkt dann euer Staubsauger bei jedem weiteren Einsatz wie die Hölle. Und noch dazu muss man auch erwähnen, sind die Tierchen völlig harmlos. Ja, die haben keine Giftdrüsen, die können uns nicht mal beißen. Also Glas drüber, Papier drunter und ab nach draußen. Und bitte keine mörderischen Staubsaugerattacken. Und falls doch, allen, die das trotzdem weiterhin machen mit dem Staubsauger, ja, ich wünsche euch, dass die letzte Amtshandlung der Spinne ist, euch schön den Staubsauger voll zu stinken.

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1: Ich bin Gregor Jose Moser. Der Kölner Dombauverein bittet seine Mitglieder um Geld. Die Präsidentin hat sie offiziell gebeten, freiwillig 50 Euro Jahresbeitrag zu zahlen. Der Mindestbeitrag von 20 Euro soll aber nicht steigen. Seit der Eintritt in den Dom 12 Euro kostet, hat der Dombauverein rund 10.000 neue Mitglieder gewonnen. Das sind etwa die Hälfte mehr als Ende 2025. Vereinsmitglieder haben im Dom freien Eintritt. Die Justiz in Wuppertal ermittelt gegen einen Mann, der Tauben für seine Küche gefangen haben soll. Der 34-Jährige wurde gesehen, wie er Tauben in seinen Rucksack stopfte. Er sagte, sie seien Geflügel. Die Ermittler vermuten deshalb, dass er sie essen wollte. Er soll auch in Mettmann und Wellbert unterwegs gewesen sein. Taubenjagd verstößt gegen das Tierschutzgesetz.
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1: Bei maximal 17 bis 21 Grad ist es oft sonnig. Im Bergland sind es höchstens 15 Grad. In Ostwestfalen ist es mittlerweile oft bewölkt. Abends und in der Nacht ist der Himmel über NRW meist klar oder fast klar. Im Westen kann es im Laufe der Nacht mehr Wolken geben. Tiefstwerte 11 bis 5 Grad. Morgen startet der Tag nochmal sonnig und warm mit bis zu 22 Grad, bevor am Nachmittag von Nordwesten dichte Wolken kommen und es am Abend zu regnen beginnt.
2: Jetzt das Aktuellste aus der Antenne NRW Verkehrszentrale. Vorsicht auf der A61 Mönchengladbach Richtung Koblenz zwischen Weilerswist und Miel. Da gibt es eine ungesicherte Unfallstelle auf dem linken Fahrstreifen. Auch auf der A1 Köln Richtung Münster zwischen Hagen West und Hamberg-Kamen hat es gekracht. Die Stelle ist noch nicht abgesichert. Auf der A1 Köln Richtung Münster zwischen Hagen West und Hamberg-Kamen steht ihr im Stau, plant mindestens 52 Minuten mehr ein. Auf der A59 Duisburg Richtung Dienstlaken zwischen Kreuz Duisburg Süd und Kreuz Duisburg Nord braucht ihr mindestens 18 Minuten länger. Nach einem Unfall ist der rechte Fahrstreifen gesperrt. Auf der A44 Aachen Richtung Mönchengladbach ist die Ausfahrt Aachen-Brand gesperrt. Dort läuft die Unfallaufnahme. Habt ihr mehr entdeckt? Dann gebt gern Bescheid per WhatsApp an die 0160 339 7000.
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1: 15. Oktober 1984. Herbert Grönemeyer steigt mit Alkohol in die Charts ein. Herbert Grönemeyer will auf die Bühne. Das weiß er schon als Kind. Seit er 8 ist, spielt er Klavier. Auf dem Gymnasium singt er im Schulchor und arbeitet nebenher im Schauspielhaus Bochum. Als Pianist verdient er da ein bisschen Geld nebenbei, manchmal aber auch als Schauspieler. Was immer gebraucht wird, Herbert ist da. Sein markantes Gesicht und seine durchdringende Stimme fallen auf. Er bekommt erste Rollen in deutschsprachigen Filmproduktionen und auch einen Plattenvertrag. Jahrelang läuft das beides nebeneinander. Schauspielerei und Musik. Ende der 70er aber merkt er, dass es so nicht weitergeht. Er liebt beides, kann aber natürlich immer nur 50% seiner Kraft investieren. Um wirklich ein Star zu werden, muss man alles geben. Also beschließt er, die Schauspielerei sein zu lassen und konzentriert sich nun voll auf die Musik. Aber das ist gar nicht so einfach wie gedacht. Die ersten Alben interessieren irgendwie niemanden. 1984 wechselt er dann das Label und will noch einmal neu angreifen. Mit 4630 Bochum. Doch die Verantwortlichen bei der Plattenfirma haben Zweifel und sagen, ach Mensch, Bochum, es könnte sein, dass das schon in Gelsenkirchen niemanden mehr interessiert. Doch Herbert Grönemeyer setzt sich durch und behält seinen Dickkopf und den Albumstitel 4630 Bochum. Der Rest ist Geschichte. Naja, und mit auf der Platte ist auch dieser Song.

0: schönen Donnerstagnachmittag wünsche ich euch. Hier ist Antenne NRW und darüber redet NRW heute. In Bochum ermittelt die Mordkommission nach einem tödlichen Wohnhausbrand, bei dem 3 Menschen ums Leben kamen. Der dringend tatverdächtige Bewohner war erst wenige Tage vor dem Feuer wegen eines Streits im Fokus der Polizei. Unterdessen läuft im Ruhrgebiet eine Großfahndung nach einem Häftling, der bei einem Arzttermin gewaltsam von bewaffneten Komplizen befreit worden ist. Die Polizei Essen hat Fotos des Flüchtigen veröffentlicht und bittet die Bevölkerung um Wachsamkeit. Mehr dazu jederzeit auf unserer Homepage antenne.nrw und gleich in 10 Minuten etwa um 6, da hört ihr die ausführlichen Nachrichten.
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1: Ich bin Gregor Jose Moser. Eine App als digitale Brieftasche, in der zum Beispiel der Personalausweis abgespeichert werden kann. Darüber sollen sich Bürger ab kommendem Januar im Internet ausweisen können, wie der Bundestag beschlossen hat. Mehr von Tine Klimach.
2: Der digitale Ausweis soll es möglich machen, online ein neues Bankkonto zu eröffnen, einen Handyvertrag zu schließen oder ein Auto anzumieten. Deutschland setzt damit eine EU-Verordnung um. Außerdem sollen ältere Menschen künftig keinen neuen Personalausweis mehr beantragen müssen. Wer bei der Beantragung seines letzten Personalausweises 70 Jahre oder älter war, soll ihn unbegrenzt weiter nutzen dürfen. Und Reisepassinhaber müssen bei einem Umzug nicht mehr zum Amt, um den Wohnort umtragen zu lassen.
1: Kohle, Erdöl, Erdgas. Der Ausstieg aus fossilen Energien bringt weltweit betrachtet finanziell mehr Vorteile als Nachteile. Zu dem Ergebnis kommt das Potsdam-Institut für Klimafolgenforschung. Vor allem Länder auf dem afrikanischen Kontinent könnten von ihrem enormen Solarenergiepotenzial profitieren, heißt es. Die zentrale Botschaft der Forscher: Klimapolitik trage zum Erhalt des Wohlstands bei. Die Europäische Arzneimittelbehörde hat empfohlen, in der EU ein neues Gegenmittel gegen Bauchspeicheldrüsenkrebs zuzulassen. Das Mittel Daraxonrasib soll Erwachsenen helfen, deren metastasierter Tumor sich nach einer vorherigen Behandlung verschlechtert hat. Eine Studie mit 500 Patienten zeigt, Betroffene, die das Mittel genommen haben, haben im Schnitt 12,4 statt 6,7 Monate überlebt, also doppelt so lange wie mit Chemotherapie. Der Düsseldorfer Warenhauskonzern Galeria Kaufhof ist insolvent. Vor einigen Regalen in den Häusern sind rot-weiße Flatterbänder als Absperrung gespannt. Reporter der Westdeutschen Zeitung zählten 13 Marken, deren Waren Galeria derzeit nicht verkaufen darf. Die Hersteller fürchten, dass sie im Fall einer Pleite ihr Geld verlieren. Laut Insolvenzverwalter sind aber alle Löhne bis zum Jahresende gesichert.
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1: Jetzt abends und dann in der Nacht ist der Himmel über NRW meist klar oder fast klar. Im Westen kann es im Laufe der Nacht mehr Wolken geben. Tiefstwerte 11 bis 5 Grad. Morgen startet der Tag dann nochmal sonnig und warm mit bis zu 22 Grad, bevor am Nachmittag von Nordwesten dichte Wolken kommen und es am Abend zu regnen beginnt.
3: Jetzt das Aktuellste aus der Antenne NRW Verkehrszentrale. Achtung, auf der A2 Dortmund Richtung Hannover zwischen Kamen, Bergkamen und Bönen, da ist eine ungesicherte Unfallstelle. Auch auf der A1 Dortmund Richtung Münster zwischen dem Westhofener Kreuz und Hamm-Bergkamen hat es gekracht, hier ist noch nichts abgesichert. Auf der A3 Oberhausen Richtung Köln zwischen Mettmann und dem Kreuz Leverkusen staut es sich auf 48 Minuten plus. Der Verkehr wird an der Unfallstelle vorbeigeführt. Auf der A1 Dortmund Richtung Münster zwischen dem Westhofener Kreuz und Hamm-Bergkamen braucht ihr etwa 16 Minuten länger. Auf der A44 Aachen Richtung Mönchengladbach ist die Ausfahrt Aachen-Brand wegen einer Unfallaufnahme gesperrt. Habt ihr mehr entdeckt, dann gebt gern Bescheid per WhatsApp an die 0160 339 7000.
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6: So, nur noch einmal arbeiten, dann haben wir es ja schon wieder geschafft und das Wochenende ist ran. Schönen Donnerstag wünsche ich euch. Wir haben kurz nach 6. Genießt euren Feierabend, wenn ihr ihn schon habt. Und wenn nicht, dann wird er halb so schlimm mit den besten Hits aller Zeiten im Ohr. Mit dabei Alex Warren und jetzt Lionel Richie mit Dancing on the Ceiling. Ich bin Josephine Petzold. Schönen Donnerstag.

0: Hier seid ihr richtig, hier ist Antenne NRW. Den Spiegel zerbrechen oder das Salz verstreuen, die schwarze Katze. Und ich habe irgendwie so ein bisschen Gefühl, jetzt wo die Herbstzeit anfängt und Halloween bevorsteht, da steigt der Aberglaube so ein bisschen. Heute, vor allem am 15. Oktober, ist der Tag des Schornsteinfegers, um auch mal so einen glücksbringenden Aberglauben hier ins Spiel zu bringen. Ja, wie ist es denn bei euch? Wie viel Aberglaube steckt in euch?
1: Also ich spiele Fußball. Ich ziehe mir zum Beispiel immer den rechten Socken als erstes an.
2: Ein bisschen. Also ich glaube, wenn ich irgendwie ein Glückssend treffe, dann freue ich mich schon, dass es ein guter Tag wird.
3: Nein, das ist eher einfach tatsachenorientiert.
2: Also theoretisch würde ich sagen, ich bin auch nicht abergläubisch, aber ich klopfe schon mal dreimal auf Holz, nur zur Sicherheit.
4: Bei mir ist es so, dass ich einen bestimmten Sessel habe, den ich bei Bayern-München-Spielen, wo ich mich draufsetze, und wenn ich da nicht bin, verlieren die komischerweise.
5: Ich bin nicht abergläubisch, gar nicht, null.
0: Ah, stimmt, das klassische dreimal auf Holz klopfen, da nehmen dann viele ihren eigenen Holzkopf zur Hilfe, das sehe ich bei ganz, ganz vielen. Und so ein Glücksbringer scheint wohl auch relativ viele zu haben. Soll ich euch was sagen? 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
1: Jetzt abends und dann in der Nacht ist der Himmel über NRW meist klar oder fast klar. Im Westen kann es im Laufe der Nacht mehr Wolken geben. Tiefstwerte 11 bis 5 Grad. Morgen startet der Tag dann nochmal sonnig und warm mit bis zu 22 Grad, bevor am Nachmittag von Nordwesten dichte Wolken kommen und es am Abend zu regnen beginnt.
2: Jetzt das Aktuellste aus der Antenne NRW Verkehrszentrale. Achtung, auf der A2 Dortmund Richtung Hannover zwischen Kamen-Bergkamen und Bönen, da ist eine ungesicherte Unfallstelle. Auch auf der A1 Dortmund Richtung Münster zwischen dem Westhofener Kreuz und Hamm-Bergkamen hat es gekracht, hier ist noch nichts abgesichert. Auf der A3 Oberhausen Richtung Köln zwischen Mettmann und dem Kreuz Leverkusen staut es sich auf 48 Minuten plus. Der Verkehr wird an der Unfallstelle vorbeigeführt. Auf der A1 Dortmund Richtung Münster zwischen dem Westhofener Kreuz und Hamm-Bergkamen braucht ihr etwa 16 Minuten länger. Auf der A44 Aachen Richtung Mönchengladbach ist die Ausfahrt Aachen-Brand wegen einer Unfallaufnahme gesperrt. Habt ihr mehr entdeckt, dann gebt gern Bescheid per WhatsApp an die 0160 339 7000.
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0: schönen Donnerstag mit Antenne NRW. Ja, die Herbstferien stehen bevor und das heißt volle Straßen. Wo genau? Dazu Laura Scherer vom ADAC.
1: Besonders voll dürfte es am Freitag werden, am Freitagnachmittag zwischen 14 und 18 Uhr. Denn hier treffen Berufspendler auf die Urlaubsreisenden und auch auf Ausflügler. Deswegen unser wichtigster Tipp, möglichst antizyklisch fahren, also die Stoßzeiten meiden. Wer am Freitag in den Urlaub starten muss, der sollte das Richtung späteren Abend tun. Oder noch besser wäre der Samstagmorgen.
0: Na gut, das klingt eigentlich wie immer, oder? Ist irgendwie was anders als sonst?
1: Ja, die Besonderheit in diesem Jahr ist, dass neben Nordrhein-Westfalen noch 4 weitere Bundesländer in die Ferien starten. Auch unsere Nachbarn aus den Niederlanden beginnen teilweise mit den Herbstferien. Und gleichzeitig enden in Hessen, Rheinland-Pfalz und auch im Saarland die Herbstferien. Das heißt, wir haben sowohl Urlaubs- als auch Reiserückverkehr auf den Autobahnen. Und genau das kann für zusätzliche Staus sorgen.
0: Oha, okay, danke schön, Laura. Wenn ihr also morgen irgendwo im Stau feststecken solltet, dann habe ich noch einen Tipp für euch. Antenne NRW hören. Mit den besten Hits aller Zeiten hält sich jeder Stau viel, viel besser aus.

0: Der Donnerstagabend mit Antenne NRW und jetzt den Schlagzeilen des Tages. In der Diskussion um die Rettungsdienstfinanzierung in NRW hat das Gesundheitsministerium offene Ausbauplanung für neue Wachen vorübergehend gestoppt. Bereits begonnene Bauprojekte sind von dieser Anweisung allerdings nicht betroffen und laufen normal weiter. Pünktlich zum Start der Herbstferien müssen sich Autofahrer im Land zudem auf lange Wartezeiten einstellen. Besonders die Strecken im Ruhrgebiet und rund um Köln sind laut ADAC von Baustellen und Staus betroffen. 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
1: Ich bin Gregor Jose Moser. Der Personalausweis soll ab Januar auch auf dem Smartphone verfügbar sein. Der Bundestag hat die Einführung der sogenannten digitalen Brieftasche beschlossen, in der eben etwa der Perso abgespeichert werden kann. Mit der DU-App soll man sich im Netz einfacher ausweisen können. Perspektivisch soll auch in der analogen Welt der Ausweis auf dem Handy ausreichen. Schritt für Schritt sollen andere Identitätsnachweise wie der Führerschein dazukommen. Wenn Kunden Opfer von Kontobetrug werden, müssen Banken ihnen das verlorene Geld erst einmal sofort erstatten. Das hat der Europäische Gerichtshof entschieden. Das gilt auch dann, wenn die Bank den Kunden grobe Fahrlässigkeit vorwirft, zum Beispiel nach einem Phishing-Betrug.
2: Im Kern sagt das höchste EU-Gericht, die Erstattung der nicht autorisierten Zahlung und die Frage, wer letztendlich den Schaden tragen muss, sind zwei unterschiedliche Dinge. Zunächst müsse die Bank auf jeden Fall den abgebuchten Betrag erstatten. Ausgenommen ist nur der Fall, dass der Kontoinhaber selbst verdächtigt wird, am Betrug mitgewirkt zu haben. Und nach der Erstattung könne man dann regeln, wer schlussendlich verantwortlich ist.
1: Im Streit um ein Instagram-Video von Bundeswirtschaftsministerin Reiche hat die Linke am Bundesverfassungsgericht einen Erfolg erzielt. Die Ministerin und CDU-Politikerin muss das Video zunächst entfernen, entschied das höchste deutsche Gericht und gab damit einem Eilantrag der Linken statt. In dem Video hatte Reiche vor einer Enteignungspolitik der Linken gewarnt. Auf dem offiziellen Account des Wirtschaftsministeriums trotz des Neutralitätsgebots. Patientinnen und Patienten sollen im Notfall künftig zielgenauer und besser versorgt werden. Dazu hat der Bundestag eine Reform der Notfallversorgung beschlossen. Künftig soll in einer fachlichen Ersteinschätzung telefonisch oder vor Ort festgelegt werden, welche Hilfe jemand braucht. Die Telefonnummer 112 und die ärztliche Bereitschaftsnummer 116 117 sollen dafür enger verknüpft werden.
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1: Jetzt abends und dann in der Nacht ist der Himmel über NRW meist klar oder fast klar. Im Westen kann es im Laufe der Nacht mehr Wolken geben. Tiefstwerte 11 bis 5 Grad. Morgen startet der Tag dann nochmal sonnig und warm mit bis zu 22 Grad, bevor am Nachmittag von Nordwesten dichte Wolken kommen und es am Abend zu regnen beginnt.
3: Jetzt das Aktuellste aus der Antenne NRW Verkehrszentrale. Achtung, auf der A61 Mönchengladbach Richtung Koblenz in Höhe Swisttal, da läuft eine Unfallaufnahme. Auf der A1 Köln Richtung Münster zwischen Schwerte und dem Kreuz Dortmund-Unna hat es gekracht, die Unfallstelle ist noch nicht gesichert. Auf der A4 Herlen-Aachen Richtung Köln zwischen dem Kreuz Köln-West und Köln-Eiffeltor braucht ihr rund 39 Minuten länger. Auf der A1 Köln Richtung Euskirchen zwischen Hürth und dem Kreuz Bliesheim ist stockender Verkehr. Habt ihr mehr entdeckt, dann gebt gern Bescheid per WhatsApp an die 0160 339 7000.
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6: Donnerstag ist Kinotag und jetzt zum Donnerstagabend können wir uns doch mal genau darum kümmern, welche Filme heute anlaufen in unseren Kinos. Dazu gleich mehr von der Filmtesterin Dori aus der Redaktion. Vorher die besten Hits aller Zeiten und zwar von der Patti Smith Group gleich und jetzt niemand Geringeres als Maggie Reilly mit Every Time We Touch. Ich bin Josephine Petzold, schönen Abend.
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0: Schönen Donnerstag mit Antenne NRW. Und wie heißt das? Herz über Kopf? Oder vielleicht doch lieber Kopf über Herz? Ja, wenn es um die Liebe geht, da könnten die zwei Schwestern in unserem heutigen Kinotipp kaum unterschiedlicher sein. Ein weiterer Jane Austen-Roman hat es nämlich auf die große Leinwand geschafft. Filmtesterin Dori hat die Infos.
1: Bleibt unser Zuhause. Wir finden ein ebenso schönes Haus mit dem Geld, das Vater uns hinterließ.
2: Welches Geld?
3: Nach dem Tod ihres Vaters verlieren die Schwestern Eleanor und Marianne Dashwood ihr Zuhause und müssen sich an ein deutlich bescheideneres Leben gewöhnen. Aber damit noch nicht genug. Auch in der Liebe läuft es wirklich kompliziert, als Edward Ferris in ihr Leben tritt. Der ältere Bruder der Frau von Eleanors Halbbruder. Ich glaube, das sagt schon alles, oder?
4: Verzeihen Sie mir, Edward Ferris.
5: Eleanor Dashwood. Ich mag ihn. Ich schätze ihn
6: sehr. Du magst ihn, du schätzt ihn sehr.
3: Eleanor entwickelt Gefühle für Edward, hält sie aber zurück. Schließlich steht seine Mutter der Beziehung im Weg. Ihre Schwester Marianne dagegen hört auf ihr Herz und verliebt sich Hals über Kopf in den charmanten John Willoughby.
4: Ich würde gerne wissen, Miss Dashwood, ob die Frage gestattet ist.
5: Ja. Der Gedanke, das eigene Glück hänge gänzlich von einem anderen Menschen ab, ist betörend. Doch nicht immer möglich.
4: Ihre Schwester wirkt glücklich.
5: Ja.
4: Selten trifft man auf solch einen Geist.
7: Hast du ihm nie gesagt, was du empfindest?
5: Wofür?
7: Die Liebe!
3: Zwischen großen Gefühlen, gesellschaftlichen Erwartungen und jeder Menge Liebeschaos müssen die beiden Schwestern herausfinden, was sie wirklich wollen. Sinn und Sinnlichkeit ist die Neuverfilmung des berühmten Romans von Jane Austen. Ein Film über Liebe, Herzschmerz und die Frage, ob man besser auf den Kopf oder doch auf den Bauch hören sollte.
5: Ein Mann sollte wenigstens den Anschein von Leidenschaft erwecken. Sonst wäre er wahrlich langweilig.
7: Ich habe hohe Ansprüche.
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1: Jetzt abends und dann in der Nacht ist der Himmel über NRW meist klar oder fast klar. Im Westen kann es im Laufe der Nacht mehr Wolken geben. Tiefstwerte 11 bis 5 Grad. Morgen startet der Tag dann nochmal sonnig und warm mit bis zu 22 Grad, bevor am Nachmittag von Nordwesten dichte Wolken kommen und es am Abend zu regnen beginnt.
2: Jetzt das Aktuellste aus der Antenne NRW Verkehrszentrale. Achtung, auf der A61 Mönchengladbach Richtung Koblenz in Höhe Swisttal, da läuft eine Unfallaufnahme. Auf der A1 Köln Richtung Münster zwischen Schwerte und dem Kreuz Dortmund-Unna hat es gekracht, die Unfallstelle ist noch nicht gesichert. Auf der A4 Herlen-Aachen Richtung Köln zwischen dem Kreuz Köln-West und Köln-Eiffeltor braucht ihr rund 39 Minuten länger. Auf der A1 Köln Richtung Euskirchen zwischen Hürth und dem Kreuz Bliesheim ist stockender Verkehr. Habt ihr mehr entdeckt, dann gebt gern Bescheid per WhatsApp an die 0160 339 7000.

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1: 15. Oktober 1990. AC/DC sind mit Thunderstruck neu in den Charts.

Musik ist ehrlich, authentisch und ja, manchmal fast schon romantisch. Angus Young sitzt im Flugzeug. Er muss von irgendwo nach irgendwo, Hauptsache schnell. Aber das Wetter spielt nicht mit. Das Flugzeug wird im Sturm hin und her gewirbelt, bis es von einem Blitz getroffen wird und notlanden muss. Gerade noch mal gut gegangen. Und genau da ist ihm die Idee für einen neuen Song gekommen. Thunderstruck. Naja, zumindest erzählt er diese Geschichte ganz gerne mal so. Er hat aber auch schon zugegeben, dass es einfach Quatsch ist. Es gab nie eine Notlandung. Er saß nie in einem Flugzeug, das vom Blitz getroffen wurde. Und wenn man sich die Fakten anschaut, Flugzeuge müssen nicht notlanden, wenn sie von einem Blitz getroffen werden. Also alles Show, alles Fassade, alles eine coole Story. Aber die Wahrheit wäre auch viel zu langweilig. Tatsächlich hatte er einfach nur ein cooles Riff. Sie haben einen Song geschrieben und haben dann nach einem coolen, rockigen Wort gesucht und naja, AC/DC, Strom, da passt Thunder eigentlich ganz gut. Und am Ende ist es Thunderstruck geworden. Aber diese Geschichte kannst du als Rockstar halt keinem erzählen. Deswegen stellen wir uns einfach Angus Young vor, wie er in diesem Flugzeug sitzt, das vom Sturm hin und her gewirbelt wird, bis es von einem Blitz getroffen wird und notlanden muss. Und dann kam ihm die blendende Idee

0: Und jetzt am Donnerstagabend bei Antenne NRW nochmal fix ein News-Update für euch. Tragische Nachrichten aus Bochum. Nach einem verheerenden Feuer in einem Mehrfamilienhaus befindet sich ein Hausbewohner wegen Mordes und Brandstiftung in Untersuchungshaft. Die Rettungskräfte hatten während der Löscharbeiten nur noch den Tod von 3 Menschen feststellen können. Unterdessen warnt der ADAC vor vollen Autobahnen zum Start der NRW-Herbstferien am Wochenende. Wer am Freitag, also morgen, auf den Fernstraßen unterwegs ist, sollte die Nachmittagsstunden nach Möglichkeit meiden. 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
1: Ich bin Gregor Jose Moser. Bisher können Frauen im Alter von 50 bis 75 Jahren am Brustkrebs-Screening teilnehmen. Künftig soll es auch für jüngere Frauen ab 45 Jahren eine Kassenleistung werden. Das hat der gemeinsame Bundesausschuss entschieden. Ursula Winkler berichtet.
2: Brustkrebs ist die häufigste Krebsart bei Frauen. Mit dem Mammographieverfahren können Knoten in der Brust schon in einem sehr frühen Stadium entdeckt werden, oft bevor man sie ertasten kann. Frauen ab 50 bekommen bereits alle 2 Jahre eine Einladung zu der Untersuchung, künftig auch jüngere. Läuft alles nach Plan, können Frauen ab 45 ab August im nächsten Jahr Termine wahrnehmen. Voraussichtlich ab 2028 werden sie dann auch regelmäßig persönlich zu den Screenings eingeladen.
1: Bundeswirtschaftsministerin Reiche muss ein Instagram-Video vorerst löschen. Das Bundesverfassungsgericht hat einem Eilantrag der Linken stattgegeben. In dem Video vom 23. September, kurz nach dem Wahlsieg der Linken in Berlin, hatte Reiche gewarnt, es sei gefährlich für den Investitionsstandort Deutschland, wenn eine Partei über Enteignung spreche. Die Linke sieht darin eine Verletzung des Neutralitätsgebots, weil die CDU-Politikerin Reiche das Video auf dem offiziellen Account des Wirtschaftsministeriums veröffentlicht hatte. Die Erschießung eines zum Tode verurteilten Attentäters im US-Bundesstaat Texas soll nun doch nicht online übertragen werden. Präsident Trump hat das damit begründet, dass viele Menschen lieber nicht zusehen wollen würden, wie der Mann sterbe. Verteidigungsminister Hegseth hatte vergangene Woche eine Übertragung angekündigt und das mit einer abschreckenden Wirkung erklärt. Die geplante BAföG-Erhöhung war heute Thema im Bundestag. Geplant ist, die Bundesausbildungsförderung an das Niveau der Grundsicherung anzugleichen. Das Deutsche Studierendenwerk kritisiert aber, dass das Grundsicherungsniveau von 560 Euro erst 2029 erreicht wird. Der Wohnzuschuss soll schon im nächsten Sommer auf 440 Euro steigen.
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1: Jetzt abends und dann in der Nacht ist der Himmel über NRW meist klar oder fast klar. Im Westen kann es im Laufe der Nacht mehr Wolken geben. Tiefstwerte 11 bis 5 Grad. Morgen startet der Tag dann nochmal sonnig und warm mit bis zu 22 Grad, bevor am Nachmittag von Nordwesten dichte Wolken kommen und es am Abend zu regnen beginnt.
3: Jetzt das Aktuellste aus der Antenne NRW Verkehrszentrale. Auf der A4 Herlen-Aachen Richtung Köln braucht ihr zwischen Anschlussstelle Eschweiler West und Weißweiler mindestens 18 Minuten länger. Auch zwischen Kreuz Köln West und Köln-Eiffeltor steht ihr auf der A4, da kommen mindestens 17 Minuten plus dazu. Auf der A3 Köln Richtung Frankfurt läuft es zwischen Lohmar Nord und Lohmar stockend. Auch auf der A1 Köln Richtung Euskirchen zwischen Erftstadt und Kreuz-Bliesheim nur stockender Verkehr. Habt ihr mehr entdeckt? Dann gebt gern Bescheid per WhatsApp an die 0160 339 7000.
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1: Jetzt abends und dann in der Nacht ist der Himmel über NRW meist klar oder fast klar. Im Westen kann es im Laufe der Nacht mehr Wolken geben. Tiefstwerte 11 bis 5 Grad. Morgen startet der Tag dann nochmal sonnig und warm mit bis zu 22 Grad, bevor am Nachmittag von Nordwesten dichte Wolken kommen und es am Abend zu regnen beginnt.
2: Jetzt das Aktuellste aus der Antenne NRW Verkehrszentrale. Auf der A4 Herlen-Aachen Richtung Köln braucht ihr zwischen Anschlussstelle Eschweiler West und Weißweiler mindestens 18 Minuten länger. Auch zwischen Kreuz Köln West und Köln-Eiffeltor steht ihr auf der A4, da kommen mindestens 17 Minuten plus dazu. Auf der A3 Köln Richtung Frankfurt läuft es zwischen Lohmar Nord und Lohmar stockend. Auch auf der A1 Köln Richtung Euskirchen zwischen Erftstadt und Kreuz-Bliesheim nur stockender Verkehr. Habt ihr mehr entdeckt? Dann gebt gern Bescheid per WhatsApp an die 0160 339 7000.
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1: Ich bin Gregor Jose Moser. Eine App als digitale Brieftasche, in der zum Beispiel der Personalausweis abgespeichert werden kann. Darüber sollen sich Bürger ab kommendem Januar im Internet ausweisen können, wie der Bundestag beschlossen hat. Mehr von Tine Klimach.
2: Der digitale Ausweis soll es möglich machen, online ein neues Bankkonto zu eröffnen, einen Handyvertrag zu schließen oder ein Auto anzumieten. Deutschland setzt damit eine EU-Verordnung um. Außerdem sollen ältere Menschen künftig keinen neuen Personalausweis mehr beantragen müssen. Wer bei der Beantragung seines letzten Personalausweises 70 Jahre oder älter war, soll ihn unbegrenzt weiter nutzen dürfen. Und Reisepassinhaber müssen bei einem Umzug nicht mehr zum Amt, um den Wohnort umtragen zu lassen.
1: Im Streit um ein Instagram-Video von Bundeswirtschaftsministerin Reiche hat die Linke am Bundesverfassungsgericht einen Erfolg erzielt. Die Ministerin und CDU-Politikerin muss das Video zunächst entfernen, entschied das höchste deutsche Gericht und gab damit einem Eilantrag der Linken statt. In dem Video hatte Reiche vor einer Enteignungspolitik der Linken gewarnt. Auf dem offiziellen Account des Wirtschaftsministeriums trotz des Neutralitätsgebots. Die Erschießung eines zum Tode verurteilten Attentäters im US-Bundesstaat Texas soll nun doch nicht online übertragen werden. Präsident Trump hat das damit begründet, dass viele Menschen lieber nicht zusehen wollen würden, wie der Mann sterbe. Verteidigungsminister Hegseth hatte vergangene Woche eine Übertragung angekündigt und das mit einer abschreckenden Wirkung erklärt. Patientinnen und Patienten sollen im Notfall künftig zielgenauer und besser versorgt werden. Dazu hat der Bundestag eine Reform der Notfallversorgung beschlossen. Künftig soll in einer fachlichen Ersteinschätzung telefonisch oder vor Ort festgelegt werden, welche Hilfe jemand braucht. Die Telefonnummer 112 und die ärztliche Bereitschaftsnummer 116 117 sollen dafür eng verknüpft werden.
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1: In der kommenden Nacht ist der Himmel über NRW meist klar oder fast klar. Im Westen kann es im Laufe der Nacht mehr Wolken geben. Tiefstwerte 11 bis 5 Grad. Morgen startet der Tag nochmal sonnig und warm mit bis zu 22 Grad, bevor am Nachmittag von Nordwesten dichte Wolken kommen und es am Abend zu regnen beginnt.
3: Jetzt das Aktuellste aus der Antenne NRW Verkehrszentrale. Achtung, auf der A535 Wuppertal Richtung Velbert. Zwischen Tönisheide und Velbert gab es einen Unfall, die Richtungsfahrbahn ist gesperrt. Auf der A44 Dortmund Richtung Kassel staut es sich zwischen dem Kreuz Wünnenberg-Haren und Marsberg, plant mindestens 25 Minuten mehr ein. Auf der A4 Herlen-Aachen Richtung Köln braucht ihr zwischen Eschweiler West und Weißweiler mindestens 17 Minuten länger. Und auf der A3 Köln Richtung Frankfurt stockt es zwischen Rösrath und Lohmar, hier dauert es etwa 15 Minuten länger. Habt ihr mehr entdeckt, dann gebt gern Bescheid per WhatsApp an die 016 0339 7000.
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1: In der kommenden Nacht ist der Himmel über NRW meist klar oder fast klar. Im Westen kann es im Laufe der Nacht mehr Wolken geben. Tiefstwerte 11 bis 5 Grad. Morgen startet der Tag nochmal sonnig und warm mit bis zu 22 Grad, bevor am Nachmittag von Nordwesten dichte Wolken kommen und es am Abend zu regnen beginnt.
2: Jetzt das Aktuellste aus der Antenne NRW Verkehrszentrale. Achtung, auf der A535 Wuppertal Richtung Velbert. Zwischen Tönisheide und Velbert gab's einen Unfall, die Richtungsfahrbahn ist gesperrt. Auf der A44 Dortmund Richtung Kassel staut es sich zwischen dem Kreuz Wünnenberg-Haren und Marsberg, plant mindestens 25 Minuten mehr ein. Auf der A4 Herlen-Aachen Richtung Köln braucht ihr zwischen Eschweiler West und Weißweiler mindestens 17 Minuten länger. Und auf der A3 Köln Richtung Frankfurt stockt es zwischen Rösrath und Lohmar. Hier dauert es etwa 15 Minuten länger. Habt ihr mehr entdeckt, dann gebt gern Bescheid per WhatsApp an die 016 0339 7000.

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1: Ich bin Yves Simon. Langsam aber sicher nimmt die Digitalisierung auch bei uns in Deutschland an Fahrt auf. Der Personalausweis, der soll ab Januar auch auf unserem Smartphone verfügbar sein. Der Bundestag hat die Einführung der sogenannten digitalen Brieftasche beschlossen, in der eben zum Beispiel auch der Perso abgespeichert werden kann. Mit der DU-App soll man sich im Netz einfacher ausweisen können. Perspektivisch soll auch in der analogen Welt der Ausweis auf dem Handy dann ausreichend sein. Bisher können Frauen erst ab 50 am Brustkrebs-Screening teilnehmen. Künftig soll das schon ab 45 Jahren eine Kassenleistung werden. Das hat der gemeinsame Bundesausschuss beschlossen. Ursula Winkler berichtet.
2: Brustkrebs ist die häufigste Krebsart bei Frauen. Mit dem Mammographieverfahren können Knoten in der Brust schon in einem sehr frühen Stadium entdeckt werden, oft bevor man sie ertasten kann. Frauen ab 50 bekommen bereits alle 2 Jahre eine Einladung zu der Untersuchung, künftig auch Jüngere. Läuft alles nach Plan, können Frauen ab 45 ab August im nächsten Jahr Termine wahrnehmen.
1: Bundeswirtschaftsministerin Reiche muss ein Instagram-Video wieder löschen. Das Bundesverfassungsgericht hat einem Eilantrag der Linken stattgegeben. In dem Video vom 23. September, also kurz nach dem Wahlsieg der Linken in Berlin, da hatte Reiche gewarnt, dass es doch gefährlich wäre für den Investitionsstandort Deutschland, wenn eine Partei über Enteignung sprechen würde. Die Linken findet das nicht so lustig. Sie sieht darin eine Verletzung des Neutralitätsgebots, vor allem weil die CDU-Politikerin Reiche das Video auf dem offiziellen Account des Wirtschaftsministeriums veröffentlicht hatte. Die geplante BAföG-Erhöhung war heute Thema im Bundestag. Geplant ist es, die Bundesausbildungsförderung an das Niveau der Grundsicherung anzugleichen. Das Deutsche Studierendenwerk kritisiert trotzdem, dass das Grundsicherungsniveau von 560 Euro erst ab 2029 erreicht wird. Der Wohnzuschuss soll schon im nächsten Sommer auf 440 Euro steigen.
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1: Heute Nacht ist der Himmel bei uns in NRW meistens sternenklar oder zumindest fast klar. Im Westen kann es aber im Laufe der Nacht ein paar mehr Wolken geben, die reinziehen. Die Tiefstwerte 5 bis 11 Grad. Morgen startet der Tag nochmal sonnig und warm mit bis zu 22 Grad. Dann am Nachmittag allerdings rücken dann doch ein bisschen mehr Wolken an und am Abend kann es anfangen zu regnen.
4: Jetzt das Aktuellste aus der Antenne NRW Verkehrszentrale. Vorsicht auf der A59 Köln Richtung Bonn zwischen Flughafen und Lind. Da ist eine Unfallstelle auf dem Standstreifen noch nicht gesichert. Auf der A2 Dortmund Richtung Oberhausen zwischen dem Kreuz Recklinghausen und Gelsenkirchen-Buer braucht ihr im Stau gut 33 Minuten länger. Auf der A44 Dortmund Richtung Kassel zwischen dem Kreuz Wünnenberg-Haaren und Marsberg plant etwa 21 Minuten mehr ein. Auf der A4 Herlen-Aachen Richtung Köln zwischen Eschweiler-West und Eschweiler-Ost nur stockender Verkehr. Habt ihr mehr entdeckt, dann gebt gern Bescheid per WhatsApp an die 0100 60 339 7000.
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1: Heute Nacht ist der Himmel bei uns in NRW meistens sternenklar oder zumindest fast klar. Im Westen kann es aber im Laufe der Nacht ein paar mehr Wolken geben, die reinziehen. Die Tiefstwerte 5 bis 11 Grad. Morgen startet der Tag nochmal sonnig und warm mit bis zu 22 Grad. Dann am Nachmittag allerdings rücken dann doch ein bisschen mehr Wolken an und am Abend kann es anfangen zu regnen.
2: Jetzt das Aktuellste aus der Antenne NRW Verkehrszentrale. Vorsicht auf der A59 Köln Richtung Bonn zwischen Flughafen und Lind. Da ist eine Unfallstelle auf dem Standstreifen noch nicht gesichert. Auf der A2 Dortmund Richtung Oberhausen zwischen dem Kreuz Recklinghausen und Gelsenkirchen-Buer braucht ihr im Stau gut 33 Minuten länger. Auf der A44 Dortmund Richtung Kassel zwischen dem Kreuz Wünnenberg-Haaren und Marsberg plant etwa 21 Minuten mehr ein. Auf der A4 Herlen-Aachen Richtung Köln zwischen Eschweiler-West und Eschweiler-Ost nur stockender Verkehr. Habt ihr mehr entdeckt, dann gebt gern Bescheid per WhatsApp an die 0100 60 339 7000.
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1: Ich bin Yves Siemen. Wer raucht, muss voraussichtlich ab dem kommenden Jahr mehr Geld für seine Sucht einplanen. Der Bundestag befasst sich jetzt gerade am Abend mit einem Gesetzentwurf, wonach die Steuer auf Tabakprodukte angehoben werden soll. Eine Schachtel Zigaretten könnte dann bald mehr als 10 Euro kosten und auch die Preise für Vapes sollen deutlich rauf. Aus Berlin, Ronny Thorau.
2: Die Tabaksteuerreform wurde da auf der Zielgeraden, gerade auch für Vapor, nochmal deutlich verschärft. Ursprünglich sollten die Preise für den Milliliter Liquid um einen Cent pro Jahr steigen. Jetzt sind es mehrere Cent pro Jahr. Man kann das so umrechnen. Im Moment kosten viele E-Zigarettenflüssigkeiten so 12 Euro. Das rechnen Branchenvertreter so vor. Und bis zum Jahr 2030 würde das dann auf rund 15 Euro steigen.
1: US-Präsident Trump lenkt ein, er hat die geplante Live-Übertragung einer Hinrichtung im US-Bundesstaat Texas doch noch gestoppt, nach massiver Kritik. Zuvor hatte Verteidigungsminister Hegseth die Übertragung mit einer abschreckenden Wirkung begründet. International allerdings hat das für Entsetzen und heftige Kritik gesorgt. Die SPD stellt sich nach dem Rücktritt von Bärbel Baas neu auf. Sie war ja neben Lars Klingbeil Co-Vorsitzende bei den Sozialdemokraten. Inzwischen steht auch der Zeitplan. Für Mitte Januar ist jetzt ein Bundesparteitag in Bremen angesetzt. Da soll dann nicht nur über die vakante Stelle von Bärbel Baas abgestimmt werden, sondern auch über Lars Klingbeil. Der hat bisher noch offen gelassen, ob er überhaupt nochmal antritt. An der Doppelspitze an sich will die Partei aber festhalten. In der Fußball-Europa League ist der heutige Spieltag beendet. Hoffenheim hat mit 2:3 daheim gegen Beşiktaş Istanbul verloren. Schon am frühen Abend hatte Leverkusen dafür deutlich gewonnen mit 4:0 beim tschechischen Club Lech Posen. Conference League ist auch noch gespielt worden. Da hat Freiburg einen knappen 3:2 Sieg bei Jablonec eingefahren. Das ist auch ein tschechisches Team.
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1: Heute Nacht ist der Himmel bei uns in NRW meistens sternenklar oder zumindest fast klar. Im Westen kann es aber im Laufe der Nacht ein paar mehr Wolken geben, die reinziehen. Die Tiefstwerte 5 bis 11 Grad. Morgen startet der Tag nochmal sonnig und warm mit bis zu 22 Grad. Dann am Nachmittag allerdings rücken dann doch ein bisschen mehr Wolken an und am Abend kann es anfangen zu regnen.
3: Jetzt das Aktuellste aus der Antenne NRW Verkehrszentrale. Achtung, auf der A40 Essen Richtung Duisburg zwischen Essen-Frohnhausen und Mülheim an der Ruhr Heimaterde. Da steht ein liegengebliebenes Fahrzeug auf dem rechten Fahrstreifen. Auf der A2 Dortmund Richtung Oberhausen zwischen Recklinghausen Süd und Herten braucht ihr rund 14 Minuten länger. Auf der A3 Köln Richtung Frankfurt zwischen dem Kreuz Bonn-Siegburg und Siebengebirge geht's stockend voran, plant etwa 6 Minuten mehr ein. Auch auf der A44 Dortmund Richtung Kassel zwischen Lichtenau-Westfalen und Marsberg staut es sich. Das dauert ungefähr 6 Minuten länger. Habt ihr mehr entdeckt? Dann gebt gern Bescheid per WhatsApp an die 0160 339 7000.
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1: Heute Nacht ist der Himmel bei uns in NRW meistens sternenklar oder zumindest fast klar. Im Westen kann es aber im Laufe der Nacht ein paar mehr Wolken geben, die reinziehen. Die Tiefstwerte 5 bis 11 Grad. Morgen startet der Tag nochmal sonnig und warm mit bis zu 22 Grad. Dann am Nachmittag allerdings rücken dann doch ein bisschen mehr Wolken an und am Abend kann es anfangen zu regnen.
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1: Ich bin Christoph Kreis. Ausweisen ganz einfach mit dem Smartphone. Das soll ab dem kommenden Jahr möglich sein, denn der Bundestag hat die digitale Brieftasche beschlossen. Für das Handy gibt's dann die DU-App und darauf kann man den Personalausweis abspeichern, später dann auch den Führerschein. Dann braucht's bei Behörden oder Vertragspartnern keine Plastikkarte mehr. Im Streit um ein Instagram-Video von Bundeswirtschaftsministerin Katharina Reiche hat die Linke am Bundesverfassungsgericht einen Erfolg erzielt. Die Ministerin muss das Video zunächst entfernen. Das höchste deutsche Gericht in Karlsruhe gab damit einem Eilantrag der Linken statt. Ursula Winkler berichtet.
2: Das Video zeigt eine Rede von Wirtschaftsministerin Reiche. Es wurde auf dem Insta-Kanal ihres Ministeriums geteilt, kurz nach dem Wahlsieg der Linken in Berlin. Reiche warnt darin, es sei gefährlich für den Investitionsstandort Deutschland, dass eine Partei über Enteignung spreche und Antisemitismus offen lebe. Reiche muss das Video jetzt löschen, bis die Klage richtig verhandelt wurde. Je nach Ausgang des Verfahrens darf das Video dann wieder veröffentlicht werden oder auch nicht.
1: Die Mehlschwalbe ist Vogel des Jahres 2027. Bei einer Online-Wahl hat sie sich mit rund 45% der Stimmen klar gegen 4 Konkurrenten durchgesetzt. Das teilten NABU und der Bayerische Landesbund für Vogel- und Naturschutz mit. Auf dem 2. Platz landete der Trauerschnäpper, gefolgt von Kolkrabe, Wasseramsel und Kranich. Die Mehlschwalbe gilt in Deutschland als gefährdet. In der Fußball-Europa League hat Bayer Leverkusen mit 4:0 beim polnischen Club Lech Posen gewonnen. Hoffenheim hat mit 2:3 daheim gegen Beşiktaş Istanbul verloren. Und in der Conference League hat Freiburg einen knappen 3:2-Sieg bei Jablonec in Tschechien eingefahren.
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1: Jetzt in der Nacht ist der Himmel über NRW meist klar oder zumindest fast klar. Im Westen kann es im Laufe der Nacht mehr Wolken geben. Tiefstwerte 11 bis 5 Grad. Tagsüber startet der Tag nochmal sonnig und warm mit bis zu 22 Grad, bevor am Nachmittag von Nordwesten dichte Wolken kommen und es am Abend zu regnen beginnt.
3: Jetzt das Aktuellste aus der Antenne NRW Verkehrszentrale. Achtung, auf der A59 Köln-Bonn zwischen Dreieck Porz und Flughafen. In beiden Richtungen sind Personen auf der Fahrbahn. Auf der A3 in Höhe Kreuz Oberhausen müsst ihr wegen einer Ölspur aufpassen. Auf der B68 Paderborn Richtung Warburg zwischen Paderborn Süd und Lichtenau ist dichter Verkehr, plant etwa 5 Minuten mehr ein. Auf der A42 Emscher Schnellweg Dortmund Richtung Kamp-Lindfort zwischen Oberhausen Zentrum und Oberhausen-Buschhausen läuft es stockend. Habt ihr mehr entdeckt? Dann gebt gern Bescheid per WhatsApp an die 0160 339 7000.
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1: Jetzt in der Nacht ist der Himmel über NRW meist klar oder zumindest fast klar. Im Westen kann es im Laufe der Nacht mehr Wolken geben. Tiefstwerte 11 bis 5 Grad. Tagsüber startet der Tag nochmal sonnig und warm mit bis zu 22 Grad, bevor am Nachmittag von Nordwesten dichte Wolken kommen und es am Abend zu regnen beginnt.
2: Jetzt das Aktuellste aus der Antenne NRW Verkehrszentrale. Achtung, auf der A59 Köln-Bonn zwischen Dreieck Porz und Flughafen. In beiden Richtungen sind Personen auf der Fahrbahn. Auf der A3 in Höhe Kreuz Oberhausen müsst ihr wegen einer Ölspur aufpassen. Auf der B68 Paderborn Richtung Warburg zwischen Paderborn Süd und Lichtenau ist dichter Verkehr, plant etwa 5 Minuten mehr ein. Auf der A42 Emscher Schnellweg Dortmund Richtung Kamp-Lindfort zwischen Oberhausen Zentrum und Oberhausen-Buschhausen läuft es stockend. Habt ihr mehr entdeckt? Dann gebt gern Bescheid per WhatsApp an die 0160 339 7000.
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